0: Beverly. Und noch ein seltener Gast tritt auf aus den 60ern, Georgie Fame. Ja, heute gilt natürlich unser Lieblingsmotto, Kampf den Verschwörungstheoretikerinnen, und deswegen immer nur die nackten Fakten. Beispielsweise auch die meistgespielte Maxi in den Gay-Clubs in den High-Energy-Charts, das war eine Nummer von E.G. Daily.
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0: Ja, Popmusik, so musste man das mittlerweile nennen, Ende der 80er Jahre. Funk, Rhythm and Blues und House aus den britischen Clubcharts, das Beste aus dem August 86 hier bei den Permanent Grooves. Und an den Turntables begrüßt sie in der nächsten Stunde hier im Studio Michael Jung.

Tja, Chicago is the place for you. Allerdings kam diese Nummer aus London. Es war vielleicht die historischste Nummer im Herbst 1986 in Großbritannien. Das hier ist die erste richtige britische House-Single, die Erfolg hatte in den Clubcharts. Zwar genau 40 Jahren Ende August des Jahres 86, auch in den Gay-Clubs, in den High-Energy-Charts war das ganz oben. Das Ganze ist eine Produktion von Ian Levin, der mittlerweile der wichtigste Produzent in Großbritannien war, was Dancefloor-Smashes anbelangte. Und die Geschichte dieser Gruppe Midnight Sunrise ist typisch für die Tanzmusik in Großbritannien Ende der 80er. Das Ganze eine uralt Disco-Gruppe, die bereits in den 60ern gegründet wurde, dann in den 70ern ja ab und zu Platten gemacht hat und dann gab es keine Erfolge mehr. Aber Ian Levin hat darauf zurückgegriffen und hat diese Nummer produziert, die ganz klar Einfluss war von Fairlie Checkmaster Funk. Sein Hit Love Can Turn Around war ja so etwas wie der Auslösemoment in Großbritannien für die richtige drastische Entwicklung der Tanzmusik. Ende der 80er Jahre werden wir hören, hier spätestens im nächsten Jahr bei den Permanent Grooves, wie sich das dann entwickeln sollte. Bleiben wir bei Ian Levin. Noch eine Nummer aus den Gay Clubs aus den High Energy Charts. Croisette, eine britische Studioband. Auch die waren bereits in den 70ern aktiv. Hier ihre neueste Hitsingle, die in dieser Woche auf Platz 3 in den High Energy Listen zu finden war. Landslide. Hier kommt die Gruppe Croisette.

Tja, weitere Clubhit aus dem heißen August 86, zwar die Gruppe Crosshead aus Großbritannien mit ihrer Nummer Landslide. Das war ein Hit aus den High Energy Charts, jetzt ein Blick in die Club Charts, also die offiziellen Disco-Playlists der DJs. Und da kommt jetzt eine weitere britische Band, die aus dem Nordwesten Londons kam, bereits 1981 gegründet. Die Gruppe hieß Zeus mit Z ganz vorne und ihre größte Hitsingle, die war ebenfalls im Sommer 86, hieß Every One a Winner. Hier hören die Maxi-Version von Zeus, Platz 10 in den Club Charts in dieser Woche vor 40 Jahren.

Noch, ich würde mal sagen, einer dieser Clubhits aus den 80ern, den wir heute nicht mehr hören, nur noch hier bei den Permanent Grooves bei Radio Dreieckland in Freiburg. Das war die Gruppe Zeus, Everyone a Winner. Wir hörten die lange Maxi-Version. Jetzt zwei Platten aus den USA. Die erste, die stammt von der BB&Q Band. Das ist auch so eine Post-Disco-Studio-Produktion, die 1979 in New York City gegründet wurde. Der Name BB&Q, das bezieht sich auf die Herkunftsviertel der Musiker und Sänger, die bei dieser Gruppe zu hören waren, nämlich aus Brooklyn, Bronx und Queens. Das Ganze war ein Projekt von Jacques Fred Petrus, ein sehr interessanter Mann, der 1987 ermordet wurde auf Guadeloupe. Das ist eine filmreife Geschichte, die ich jetzt nicht erzählen kann. Das würde den Rahmen dieser Sendung sprengen. Vielleicht wird es mal verfilmt irgendwann, die Geschichte dieses Produzenten Petrus. Er hatte einige Bands am Laufen und die erfolgreichste Mitte der 80er war eben diese BB&Q Band. Und wir hören jetzt ihre aktuelle Single, die ebenfalls in der Top 10 der Clubcharts zu finden war. Diesmal in der Version eines Remixes von Shep Pettibone. I'm a Dreamer hieß das Ganze, die BB&Q Band.

Ja, ein weiterer schöner Mix aus der britischen Club Top 10 vor genau 40 Jahren in der letzten Augustwoche 86. Das war Mace featuring Frankie Beverly, wie das offiziell hieß, mit ihrer Nummer I Wanna Be With You. Und das ist eine sehr alte Band, bereits 1970 gegründet damals für den Philly Sound eben in Philadelphia, PA. Jetzt noch ein Veteran der britischen Musikszene, den man lange nicht gehört hatte, Georgie Fame. Der war dabei bei einer britischen Produktion, die Latin Jazz Anklänge aufweisen konnte. Sehr erfolgreich bei 7 in dieser Woche in der Top 10. Das Ganze hieß New York Afternoon. Und auf dem Cover stand die volle Bezeichnung dieser Gruppe, Mondo Cane featuring Dee Lewis and Coral Gordon and Guest Star Georgie Fame. Hören Sie mit New York Afternoon.

Tja, das, was man gemeinhin einen gelungenen Sommerhit nennen kann. Das war Mondo Cane featuring Georgie Fame, ihre Nummer New York Afternoon aus den Top 10 der britischen Clubcharts in dieser Woche vor genau 40 Jahren. Ja, und wie versprochen gibt es jetzt noch die Nummer 1 der High Energy Charts in den Gay Clubs. Und damit ist dann der August zu Ende. Die nächste Folge gibt es dann in 4 Wochen, dann sind wir im September angelangt. Und na, da gibt es durchaus spannende und wichtige Platten zu hören, die seinerzeit in den Clubs die Leute zum Tanzen brachten. Um das mal so auszudrücken. Ja, zum Schluss die Nummer 1 der High Energy Charts, wie angekündigt und versprochen. Es war eine sehr interessante Nummer von Elizabeth Ann Goodman. Die kannte man aber unter ihrem Künstlernamen E.G. Davy, eigentlich ein Fernseh- und Filmstar. Und die Nummer, die wir gleich hören, entstand zunächst 1984 für einen Kinofilm in den USA, der hieß Thief of Hearts. Und geschrieben hat es ein bundesdeutscher Filmkomponist, nämlich Harold Faltermeier, der ja auch für einige andere Filme seinerzeit sehr erfolgreich war, mit den 80er. Und die neue Version, die wurde produziert von John Chelly Benitez und Stephen Bray. Das waren die Leute, die seinerzeit auch Madonna unter ihren Fittichen hatten. Das Ganze hieß Love in the Shadows. Und wie gesagt, einer der Sommerhits in den Gay Clubs, in den High Energy Charts. Nummer 1 in der letzten Augustwoche 86. Aber gleich die lange Remix-Version. Und das war's dann auch gleich hier bei den Permanent Waves. Wie gesagt, die Permanent Grooves, wollte ich sagen. Wie gesagt, die nächste Folge dann im September. Selbe Welle, selbe Stelle. Und alle Infos gibt's natürlich wie immer im World Wide Web auf unserer Homepage rdl.de. Dann kann man das hier auch eine Woche lang nachhören, downloaden oder auch gerne mal weiterempfehlen. Im Studio und verantwortlich war hier in der letzten Stunde Michael Jung. Ich sag mal vielen, vielen, vielen Dank fürs Zuhören. Ich wünsche noch einen entspannten Sonntagabend. Und als kleine Maxi mit auf dem Weg hier, die Nummer 1 der High Energy Charts vor genau 40 Jahren. E.G. Daily. Love in the Shadows. In diesem Sinne, bye bye.

Tja, willkommen zu den Jazz News bei Radio Dreieckland. Heute ein Blick auf die internationale Jazzszene in Großbritannien. Ja, wir hörten eben ein Stück des bekannten britischen Pianisten John Taylor. Ist er am 17. Juli 2015 im Alter von 72 Jahren verstorben. Bis zum Sommer 2007 war er Professor an der Hochschule für Tanz und Musik in Köln, also bestens auch mit der deutschen internationalen Jazzszene verbunden. Und er hatte zeitlebens einen großen Einfluss auf die britische Jazzszene. Es ist eine neue CD herausgekommen, The Bower Sessions, und aufgenommen im Bauerstudio in Ludwigsburg am 11. September 2014, also ein Jahr vor seinem Tod. Und die Bauerstudios sind ja bekannt für sehr gute Aufnahmen und ja, Verwertbares im Nachlass. Es sind zum Teil Fragmente, die einer Nachbearbeitung noch harten, und ein Stück, an dem er sich dreifach versuchte, das Stück Sophie. In der ersten Version haben wir eingangs gehört. War eine Komposition von seinem Freund, dem Trompeter Kenny Wheeler, der ein Jahr vor ihm verstorben ist. Ja, Nachbetrachtungen eines brillanten Jazzpianisten John Taylor. Kommen wir zu einem Musical, sehr bekannt, vielorts kommentiert und interpretiert, Songs from Porgy and Bess von George Gershwin und seinem Bruder Ira Gershwin. Eine weitere Interpretation also dieses Musicals von dem Chris Cole Quartett. Und mit der Sängerin Imogen Ryle. Sie haben schon einige Alben zusammengespielt, zum Beispiel auch das Ellington-Projekt, das haben wir hier auch vorgestellt. Und Trompeter Chris Cole ist von dem Sound des Jill Evans und Miles Davis Projekte beeinflusst und natürlich der Arrangierkunst. Natürlich ist die Sängerin Imogen Ryle nicht Ella Fitzgerald, aber sie bemüht sich, ihrer stimmlichen Möglichkeiten gemäß in den Arrangements von Chris Cole zu glänzen. Das Quartett besteht aus Chris Cole Trompete, Flügelhorn, Imogen Ryle Voice, John Turville am Piano, Simon Torp am Bass und Matt Fishwick am Schlagzeug. Und wir hören jetzt das Stück Gone, Gone, Gone, Komposition von George Gershwin, und Gone, ein Anhang, arrangiert und auch nochmal komponiert von Jill Evans, das heißt einfach nur Gone.

Tja, The Songs of Perky and Bess. Neue CD des Chris Cole Quartetts mit der Sängerin Imogen Ryle. Dinosaurier, nicht zu verwechseln mit der gleichnamigen Indie-Band, ist eine britische Jazzband, die 2010 gegründet wurde. Und die Bandmitgliederinnen sind die Trompeterin, Tenorhorn und Flügelhorn Laura Jort, Elliot Galvin am Piano, Synthesizer Connor Chaplin am Bass und Curry Dick am Schlagzeug. Sie wurden 2017 zur UK-Band Jazzband des Jahres nominiert. Laura Jort beschreibt die Musik, Zitat, Band als Trompeten betonte Instrumentalmusik, aber auch als impressionistische elektrisch-jazzige Stimmung, die sich um keltische Volksmelodien smiegt. Zitat Ende. Und der Guardian schreibt, eines der vitalsten und kreativsten neuen Ensembles im heutigen Großbritannien 2026. Also Einflüsse aus Fusion der 70er Jahre und Indie-Folk und moderne Improvisation vereint diese Band. Und jetzt hören wir doch mal rein und ich war überrascht, weil ich kannte sie nur vom Namen her, aber irgendwie ist mir die Musik irgendwie abseits gegangen und freue mich, diese neue CD vorstellen zu können hier in der Sendung. Und wir hören jetzt das Stück Mosking und Held by Water von der Gruppe Dinosaur. Und das Album heißt To the Earth.

Tja, kreatives Interplay aller vier Beteiligten. Eine tolle Band. Dinosaur to the Earth heißt das Album. Also wirklich klasse. Meine Empfehlung. Kommen wir zu einem Musiker, der eine Doppel-CD jetzt rausgebracht hat. Courtney Pine. 62 Jahre, 1964 in London geboren, Saxophonist, Klarinettist, Flötist, Keyboarder, Label-Eigner, Radiomoderator auf BBC und Dozent. Ein Multiinstrumentalist und Tausendsasser der britischen Jazzszene, aber auch Innovator der britischen Jazzszene. Wir hören Stücke von verschiedenen Jahren und Besetzungen seiner Bands als Special innerhalb der Jazz News Sendung. Und wir beginnen mal mit einem Stück und dann gibt's noch ein bisschen Text. Children of the Ghetto.

0: entstanden die Jazz Warriors, die ausschließlich aus schwarzen Musikern bestand und die eine Schlüsselrolle in der Geschichte des Black British Jazz spielt. Und der Bassist von Pine, Gary Crosby und Mitbegründer der Jazz Warriors, gründete die Organisation Tomorrow's Warriors. Eine Organisation, die schwarzen, mittellosen, musikbegeisterten Instrumente, Noten lesen, Unterricht gaben und die heutige Generation schwarzer Jazztalente in Großbritannien formte und motivierte. Und da waren es, nur als Beispiel, Chewbacca Hutchins, Saxophonist, Flötist, haben wir hier auch schon vorgestellt, Nubia Garcia am Saxophon, Ezra Kollektiv, Zara McFarlane, Sängerin, Moses Boyd, Schlagzeuger und Produzent, alle preisgekrönt und erfolgreich. Alles Aktivposten der Londoner Jazzszene, sie wären ohne die Talentförderung schwer möglich gewesen. Wir sprechen von circa 2010, der UK Jazz Explosion, die Jazz mit Afrobeat, Karibik, Hip-Hop und elektronischer Clubmusik verband. Übrigens und sicherlich auch Vorbild für Pine war Joe Harriott, Altsaxophonist, auch aus Jamaika stammend, zog in den 50er Jahren nach Großbritannien und spielte eine freie Fusion von karibischer und europäischer Jazzmusik. Ja, doch zurück zu Courtney Pine. War von John Coltrane und Wayne Shorter auch beeinflusst, wer nicht? Aber er arbeitete sich als Saxophonist mit einer brillanten Technik eine eigene Sprache. Er verband Jazz mit karibischen Zitaten, Hip-Hop und elektronischen Sprengsel mit eigenem Quartett. Spielte aber auch mit Reggae- und Funkgruppen. Daneben gab es Projekte und mit Free Jazz und der John Stevens Free Bop Band und dem George Russell Orchester. Er fand auch in Amerika Unterstützung und die Marsalis Family nahm ihn unter ihre Fittiche. Verschiedene Alben wurden von ihnen produziert und oder spielten mit. Er war und ist bis heute der erfolgreichste Jazzmusiker der britischen Szene, preisgekrönt und hochgeschätzt. Wir machen jetzt mal weiter. Das erste Stück hieß ja Children in the Ghetto und das zweite, was wir jetzt hören, Eastern Standard Time.
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Courtney Pine. Die Doppel-CD Out of the Ghetto, also Raus aus dem Ghetto, ist ein Porträt des Künstlers und wichtige Station der frühen Jahre von 1986 bis 2000 spielen wir hier die Musik des Saxophonisten und dokumentieren seinen bahnbrechenden Einfluss. Er war wirklich der wichtigste Wegbereiter des modernen britischen Jazz und auch eine prägende kulturelle Kraft in besonders der afroamerikanisch-karibischen Gemeinschaften Britanniens. Und der Guardian schreibt, Courtney Pine veränderte den britischen Jazz, indem er ihn aus dem Museum ins zeitgenössische Leben holte, 2026. Tja, wir hören jetzt noch Stücke zum Schluss, die letzten 10 Minuten, und zwar Don't Explain, Komposition von Billie Holiday natürlich, und dann noch The Jazz Step aus dem Jahre 2000 und vielleicht noch, wenn es reicht, noch Brother Man aus dem Jahre 2000. Und ich verabschiede mich schon mal. Morgen ist wieder Jazz, die Jazz-Matinee, und am nächsten Samstag zur gewohnten Zeit die Jazznuss. Durch die Sendung führte sie der Heinz Dillmann, und ich sage Tschüss.

0: Tja, nochmal ein Zwischenruf. Courtney Payne ist natürlich auch ein politischer Musiker. Seine Musik und sein Wirken ist auch eine Anklage an das britische Empire und seine Kolonialkriege und Sklavenhaltung. Was übrigens noch keiner sich offiziell entschuldigt hat dafür. Großbritanniens Wohlstand beruht ja von dem Besitz der Kolonien und dem Sklavenhandel. Soweit, so gut. Und jetzt noch zum Schluss Jazz Step. Aus dem Jahre 2000 von Courtney Payne.
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0: Und wir sind wie immer live und das ist Babylon Calling, die Reggae Radio Show auf der 102,3 Radio Dreieckland. Und heute gibt's mal wieder ein Vinyl-Special vom DJ Tofty. Der hat hier seine Platten mitgebracht. Wir sind gespannt, was er auspackt aus seiner Plattenkiste. Rocksteady ist der Style für die erste Dreiviertelstunde. Dann gibt's noch neuen Reggae und Dancehall. Oder wir schauen mal, wie schnell wir drankommen. Tune in. Ich bin auf jeden Fall gespannt. Der Tofty ist ready. Die erste Platte wird geloadet. Was gibt's als erstes? John Holt.
1: Mit I'm Coming Home.

wunderschöner Song von John Holt, einer seiner größten Hits. Leider haben wir gerade noch ein Problem mit der Nadel auf der rechten Seite. So ist das. Die Vinylplatten, da kann einiges schief gehen, da kann es auch mal knacksen. Deshalb jetzt gibt's schnell den nächsten Song. Und danach wird die rechte Seite gefixt und es gibt wieder cleanen Sound für dich und für dich und für dich. Viel Spaß dabei.

Ja, und Grüße gehen raus an alle Zuhörer, vor allem an die neuen, die zum ersten Mal dabei sind oder zum zweiten Mal. Liebe Grüße.

Und das ist Dennis Al Capone mit Teacher Teacher. Liebe Grüße gehen natürlich raus an die ganze Gang, speziell an den Dr. No.

sind immer noch live hier auf der 102,3 Live-Set mit Vinyl heute von Tofty, Rocksteady Style. Wir haben die Studio One Platten ausgepackt und der Plattenkoffer wird richtig durchgeknechtet.

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Doch die ein Jungle. Hat übrigens Tradition, den Brand New Jingle müssen wir immer einmal falsch drücken pro Sendung. Soll ich nochmal?

Hey und schön, dass ihr wieder mit dabei wart. Das war Babylon Calling, die Reggae Radio Show mit dem Vinyl Special heute mit Tofty live in the Mix mit den Platten im Studio. Die Plattenspieler sind mal wieder zur Benutzung gekommen. Wir hatten auf jeden Fall Spaß, ich hoffe ihr auch. Wir haben noch eine Minute, dann geht's hier weiter im Programm und denkt dran, jeden Montag auf die gleiche Stelle, gleiche Welle. Babylon Calling, jeden Montag ab 9. Binger Bangs Gang, schönen Abend noch.

Jane Dutton, let's do the time warp again. Einen schönen guten Abend, hier ist Radio Dreieckland in Freiburg. Wie immer auf der 102.3 FM und natürlich auch im World Wide Web auf unserer Homepage rdl.de im Livestream. Tja, willkommen am Sonntagabend, heute am 2. August zu einer Spezialausgabe der Permanent Waves. 40 Jahre Rocky Horror Picture Show. In der Tat, 40 lange Jahre ist es her. Im August 1975, da kam dieser Film in die britischen Kinos. Damals gar nicht mal so erfolgreich, aber mittlerweile natürlich ein weltweiter Kult. Und ein Rekord für die Ewigkeit. Es ist der einzige Film, der seit 40 Jahren ununterbrochen irgendwo zu sehen ist, der auch nie aus dem Verleih der entsprechenden Filmfirma genommen wurde. In der nächsten Stunde gibt es viel Musik zu hören aus diesem Film, aus dem Soundtrack, der ebenfalls vor 40 Jahren erschien. Das hier übrigens der Time Warp in der Version der bundesdeutschen Rockabilly-Truppe Rumble on the Beach. Schöne Grüße an die Hörer aus Dresden für die Inspiration. Ja, dazu gibt es einige rare Interviews und Trailer. Den Anfang machte übrigens ein Original-Rundfunktrailer damals aus dem August vor 40 Jahren bei Capital Radio in London, kommentiert von Kenny Everett. Ja, und wie immer darf natürlich mitgesungen, mitgetanzt und mitgemacht werden hier bei der Rocky Horror Picture Show heute Abend bei den Permanent Waves. Und das bekommt ihr doch heute live im Studio in der nächsten Stunde Michael Jung.

Ich glaube, wer alle Filmzitate erkannt hat in dieser Nummer, der ist gut oder ein Fan der Rocky Horror Picture Show. Die legendäre Anfangsnummer aus dem Kinofilm, der im August vor 40 Jahren in die Lichtspielhäuser kam, zumindest in Großbritannien, damals gesungen von den legendärsten Lippen der jüngeren Filmgeschichte. Der Ton, also die Stimme, die stammte von Richard O'Brien, der nicht nur den Riffraff spielte, den wir eben im Jingle hörten, sondern der das Ganze auch geschrieben hatte als Musical. Das war 1973 in London, mitten in der Glam-Ära. Hatte dieses Musical die Rocky Horror Show Premiere. Das war am 19. Juni 1973 im Höhepunkt der Glam-Ära. Das hört man auch musikalisch raus bei diesen Nummern, die alle ein bisschen vom Glam-Rock damals beeinflusst wurden. Und auch visuell war das Ganze ein Kind der Glam-Ära. Das sieht man schon an der Version von Pierre Laroche. Das war damals der Mann, der die Make-ups entwarf für diese Show, die Rocky Horror Picture Show. Und zuvor war er

Future Brother und Janet im tiefsten Wald, das war ein Ausschnitt aus dem Original Cast Recording dieser Rocky Horror Show, erschienen in Großbritannien 1973. Wie gesagt, Richard O'Brien hat das Ganze damals geschrieben. Es war eine Verneigung vor der klassischen Horrorfilm- und Science-Fiction-Filmproduktion der 40er, 50er und frühen 60er Jahren, die damals eben oft im Double Feature liefen. Deswegen hieß auch diese erste Nummer Science-Fiction Double Feature. Tja, und die Story, wer den Film gesehen hat, der kennt das. Wer den Film nicht gesehen hat, der sollte das dringendst tun. Irgendwo läuft das sicher heute Abend noch. Wenn nicht in Freiburg, dann zumindest in München. Da läuft er nämlich seit vielen, vielen Jahren jeden Abend vor ausverkauften Haus. Ja, zurück ins Jahr 1973. Damals die Hauptrolle beim ersten Londoner Cast spielte Tim Curry. Der stand wie viele Stars der frühen 70er Musical-Szene aus der Hair-Produktion. Da hatte auch Richard O'Brien kennengelernt Ende der 60er Jahre. Dann wurde das Ganze in London zum Riesenerfolg. Die Amerikaner wurden aufmerksam in Person von Lou Adler. Das war ein Rock-Impresario, der bereits in den 60ern beispielsweise die Mamas and the Papas produziert und gemanagt hat. Und er holte das Ganze dann nach Los Angeles in die USA und dort im Roxy wurde das Ganze dann zum Riesenerfolg in den USA und die Hauptrolle spielte wieder Tim Curry.

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1: Hier nochmal Jim Carrey als Frankenfurter mit seiner bekannten Nummer Sweet Transvestite. Das hier war jetzt die Original-Filmversion. Zuvor hörten wir die Roxy-Cast-Version aus Los Angeles und dazwischen ein, wie ich finde, sehr interessantes Interview aus der Startwoche des Kinofilms damals in Großbritannien über die Geschichte dieses kleinen Musicals, das dann den Weg auf die große Leinwand fand. Das war am 14. August 75, da hatte der Film in Großbritannien Premiere. In den USA war es ein bisschen später, am 26. September 1975, damals in Los Angeles. Und der Film war damals nicht sonderlich erfolgreich in Großbritannien. Naja, da lief das zwar, aber wurde dann schnell vergessen. Die Platte war auch nicht sonderlich erfolgreich. Auch in den USA damals war es dann so, dass der Film zwar in L.A. ein bisschen lief, aber nach ein paar Wochen zu Ende war der große Zugang. Und man berichtete damals, dass immer 50 Leute ungefähr kamen. Und irgendwann hat sich herausgestellt, es waren immer dieselben 50 Leute, die diese Kinovorstellung besuchten und dann schon anfingen, eifrig mitzutun bei der Aufführung des Filmes. Und irgendeiner der Filmfirma hatte damals die grandiose Idee, den Rocky Horror Picture Show Express auf die Midnight Tour zu schicken. Es gab damals in den USA Mitte der 70er einen Trend, obskure Filme in Mitternachtsvorstellungen zu zeigen, was uns etwa bekannt ist als Spätvorstellung. Damals gab es das ja auch in Freiburger Kinos und so war das damals in den 70ern. Da liefen dann ganz obskure Filme wie Reefer Madness aus den 30er Jahren und eben die Rocky Horror Picture Show. Und in diesem Midnight Circle, da hat sich das Ganze dann durchgesetzt und wurde zum Kulterfolg. Am 1. April 1976 war diese erste Mitternachtvorstellung damals in New York City. Und die Leute machten mit, tanzten mit, sangen mit, sprachen mit und vor allen Dingen tanzten sie den Time Warp, die Nummer, die wir anfangs hörten, vielleicht die bekannteste Nummer aus dem Film damals, der ja heute noch zu hören ist. Hören wir gleich die Originalfilmversion, aber zunächst nochmal ein kleiner Trailer, und zwar der Original-Kinotrailer, wie er damals in den Kinos zu sehen und vor allen Dingen zu hören war zur Rocky Horror Picture Show.
2: You've seen all kinds of movies, but you've never seen anything like the Rocky Horror Picture Show.
3: Let's do the time warp again. Let's do the time warp again.
2: The Rocky Horror Picture Show is wonderfully weird.
4: Foreigners with ways different than our own.
2: It's fabulously freaky. It's a trip to transsexual Transylvania. The Rocky Horror Picture Show.
5: From transsexual Transylvania.
2: The story is strange.
6: But tonight is the night that my beautiful creature is
2: are super. The scenery is smashing. The cast is completely crazy.
7: This isn't the Junior Chamber of Commerce, Brad.
2: There's a mad scientist named Frank N. Furter.
0: Come up to the lab and see what's on the slab.
2: And Rocky, his incredible creature.
8: I knew he was in with a bad crowd, but it was worse than I imagined.
2: A sinister servant named Riff Raff. And Brad and Janet.
9: My name's Brad Majors.
2: Just a couple of clean-cut kids.
9: This is my fiancée, Janet Weiss.

Ultra Madness Takes Control in der Tat. Der Time Warp, die Originalversion aus dem Soundtrack zum Film The Rocky Horror Picture Show aus dem August 1975. Der Soundtrack übrigens damals nicht sonderlich erfolgreich. Er wurde von der Firma zurückgezogen, dann neu veröffentlicht und im Jahr 1978 kam das Ganze bis auf Platz 49 in den USA. Damals hatte sich das Ganze längst als Kultfilm etabliert, lief, wie ich bereits erzählt habe, in den Mitternachtsvorstellungen und zog die Leute an, die dann eifrig mittanzten, eben auch diesen Time Warp, der ja bis heute zu den bekanntesten Nummern aus dieser Show, aus diesem Film gehört. Eine Parodie natürlich auf die legendären Tanzsongs der 60er Jahre. Wie der Film überhaupt ein Zitatenschatz ist, wenn es um die populäre Kultur des letzten Jahrhunderts geht, vom Kino bis

0: Boom ein für den Film. Und nachdem das überhaupt nicht aufhörte, haben wir dann also auch noch einen Zuschauerraum dafür geschaffen. Und ja, inzwischen ist die Situation so, dass ein Tourist, der nach München kommt, es genauso wichtig findet, hierher zu gehen wie in Mailand in die Scala.
1: Aber in die Scala rennt man nicht ein paar Mal die Woche oder sogar mehrmals am Tag. Außerdem sind die Scala-Verehrer sicher nicht halb so hartnäckig wie die Rocky-Horror-Fans der ersten Generation.
2: Ungefähr hat meine Freundin das erste Mal Rocky Horror Picture Show gesehen und hat mir erzählt, dass das ein Wahnsinnsfilm ist. Bin dann irgendwann einmal mitgegangen und das erste Mal habe ich den Film also furchtbar kitschig gefunden und ganz, ganz schlimm. Aber ich bin dann das nächste Mal nochmal mitgegangen aufs Drängen von ihr und dann fand ich ihn einfach super. Und dann nach ein paar Mal haben wir angefangen, uns Kostüme zu nähen und uns einfach irgendwie herzurichten wie die Hauptdarsteller von dem Film. Und dann ist uns eigentlich die Idee gekommen, dass man einen Club gründen könnte. Ja, und so ist es halt ungefähr 5 Jahre lang gegangen. Und wir sind 2-3 Mal auch öfters in der Woche reingegangen, teilweise am Tag bis zu 4-5 Mal. Und es war eigentlich immer super.
1: Aus dem Film nur zum Angucken ist schon längst ein Film zum Mitmachen geworden. Zum Mitsingen, Mitsprechen, Mittanzen.

John Wanderer, klassischer Song vom klassischen Soundtrack zur Rocky Horror Picture Show. Hot Patootie, Bless My Soul, gesungen von Eddie alias Meatloaf, der Star aus den USA, hier in seiner ersten Filmrolle. Und auch Meatloaf kam ja wie beispielsweise Tim Curry aus dem Umfeld der ersten Hair-Produktion, diesmal in den USA. Und Meatloaf damals hatte in der Roxy-Version von der Rocky Horror Show seine erste große Rolle. Und später wurde er ja ein bekannter Rockstar. Apropos Rockstar, auch die Stars des Films damals machten musikalische Karriere, zumindest ein bisschen. Erfolgreich war vor allen Dingen Tim Curry, hören wir gleich, aber auch Little Nell hatte damals einige Platten, die kam aus Australien, Little Nell, und sie tanzte vor einem Musical-Gebäude in London. Da wurde sie dann entdeckt, nachdem sie gesteppt hat, und dann

hat sie angefangen, Musik zu machen. Trat eben auf bei dieser Rocky Horror Show im britischen Londoner West End, bekam dann die Filmrolle und dann einen Plattenvertrag bei A&M, gab ein paar Platten, die sie veröffentlicht hat. Kultig wurde vor allen Dingen die Nummer Do the Swim, das war die B-Seite ihrer ersten Single, die hieß Stilettos and Lipstick, und das hören wir jetzt hier. Little Nell im Studio bei A&M, ihre erste Single 1976, die B-Seite Do the Swim.

Tja, zwei schöne, rare Nummern aus dem Umfeld der Rocky Horror Picture Show. Das war zunächst Nell Campbell, die Little Nell mit ihrer legendären Single Do the Swim aus dem Jahr 76. Noch das hier stammte aus dem Jahr 76, die erste Solo-Single für Tim Curry, den Hauptdarsteller. Das war Baby Love, die alte Nummer der Supremes. Aber die musikalische Karriere von dem guten Tim Curry, die war relativ lang. Drei Alben hat er damals veröffentlicht, 78, 79 und 1981 und die Platte mittendrin, 79, das war die erfolgreichste. Er hatte sogar damals einen Hit in der Billboard Hot 100. Bis auf Platz 91 kam diese Neo-New-Wave-Nummer, wenn man das so bezeichnen will. I Do The Rock. Vielleicht die bekannteste Nummer außerhalb der Rocky Horror Picture Show in der langen Karriere von Tim Curry. Hier kommt er. I Do The Rock.

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1: Tja, der große Höhepunkt des Filmes. Und das war eben Jim Carrey mit seinem größten Hit damals in den US-Charts, I Do The Rock, 1979. Und Riffraff haben wir auch nochmal gehört in einem schönen, schönen Jingle.
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1: In diesem Sinne, don't dream it, be it. Das war ein Permanent Wave Spezial zum 40-jährigen Geburtstag der Rocky Horror Picture Show, der im August 1975 in die Kinos kam.
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1: Tja, und um es mit den Worten von Dr. von Scott zu sagen, this was it. Das war's hier heute Abend, bei Radio Dreieckland in Freiburg zumindest, mit den Permanent Waves. Nächste reguläre Folge gibt's dann in 4 Wochen dann natürlich mit Musik aus dem August 1975.

im Studio und verantwortlich war in der letzten Stunde Michael Jung. Die Sendung gibt übrigens zum Nachhören eine ganze lange Woche auf unserer Homepage rdl.de. Das war's. Bis dahin.

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0: Herzlich willkommen zum Infomagazin bei Radio Dreieckland am 4. September 2026. Die Forderung nach einem AfD-Verbot ist das Gemeinnützigste, was man gerade tun kann. Das Berliner Finanzamt will offenbar der VVN-BDA die Gemeinnützigkeit entziehen. Landgericht erklärt Hausdurchsuchung wegen des Vorwurfs der Vermummung an einer Demo gegen die AfD für rechtswidrig. Ihr hört einen Bericht dazu und einen Kommentar. Lieber Fahrräder als Waffen. Demonstration gegen eine große neue Rüstungsfabrik in Sangerhausen. Und gemeinsames Kochen empowert. Flinter in Haft. Das sind die Themen der kommenden Stunde. Das Berliner Finanzamt stellt die steuerrechtliche Gemeinnützigkeit der Vereinigung der Verfolgten des Naziregimes Bund der AntifaschistInnen, kurz VVN-BDA, in Frage. Die VVN müssen die Steuererklärungen für die Jahre 2023 bis 2025 vorzeitig abgeben. Als Grund wird eine möglicherweise, Zitat, unzulässige politische Betätigung angegeben. Es geht wohl um die Kampagne AfD-Verbot jetzt. Die VVN-BDA steht im Impressum der Kampagnenseite und führt die Konten. Schon rund um die Widersetzten-Proteste in Erfurt gegen den AfD-Bundesparteitag hatte es einen rechten Shitstorm gegen die Verfolgten des Naziregimes Bund der AntifaschistInnen gegeben, weil auch das Widersetzen-Konto von einem Geschäftsführer der VVN geführt wird. Die VVN wehrt sich unter anderem mit einer Online-Petition, die ihr auch auf unserer Webseite rdl.de verlinkt findet. Wir haben mit Cornelia Kehrt, der Bundesvorsitzenden der VVN-BDA, gesprochen.
1: Wie bewerten Sie das Vorgehen des Berliner Finanzamts?
2: Also zunächst finde ich es einigermaßen skandalös, dass das Finanzamt auf eine rechte Medienkampagne aufspringt und der Aufforderung offensichtlich ergangen von dem Juristen und Verfassungsrechtler Böhme Nessler, der öffentlich gesagt hat, allein die Diskussion um das AfD-Verbot sei ein Zivilisationsbruch, was ich persönlich eine skandalöse Äußerung finde, dass das Finanzamt auf eine Kampagne, die von einem Schreiben dieses Herrn ausgelöst wird, der eben der Meinung ist, die Forderung nach dem AfD-Verbot sei etwas, was der Gemeinnützigkeit widerspreche, denn es sei parteipolitisch, finde ich persönlich skandalös. Finden wir als Vereinigung auch skandalös.
1: Zivilisationsbruch, ein Begriff, der im deutschen Kontext eigentlich mit anderen Dingen verbunden ist.
2: Das kann man so sagen. Zivilisationsbruch war Auschwitz. Ja? Und das nun in einen solchen Kontext zu bringen, das zeigt eigentlich, dass man jeden Maßstab verloren hat.
1: Die Gemeinnützigkeit der VVN ist ja jetzt noch nicht aberkannt. Ist denn so eine Prüfung überhaupt so ungewöhnlich?
2: Naja, eine Prüfung von Gemeinnützigkeit ist natürlich überhaupt nicht ungewöhnlich, sondern die erfolgt turnusmäßig alle 3 Jahre. Nun ist es aber so, dass es hier zunächst mal um die Anordnung zur vorzeitigen Abgabe von Steuererklärungen 23, 24, 25 geht. Und das ist wiederum etwas, was nach Abgabenordnung dann in Frage kommt, wenn zu erwarten ist, dass die Prüfung eine Nachzahlungsforderung von mehr als 10.000 Euro ergibt. Und das bedeutet, das Finanzamt deutet damit, dass es sich auf diesen Paragraphen beruft und die vorzeitige Abgabe verlangt, an, dass es von einer erheblichen Nachzahlung ausgeht, die nur in Verbindung stehen kann damit, dass die Gemeinnützigkeit für 3 Jahre rückwirkend aberkannt wird. Und nicht nur das, sondern sie schreiben in dem Kontext auch noch, dass sie darauf aufmerksam machen, dass die Spendenhaftung im Sinne von § 10 Einkommensteuer zu prüfen sei. Spendenhaftung heißt, dass wir aufkommen müssten für alles, was Spenderinnen in den vergangenen 3 Jahren bei der Steuer geltend gemacht haben als steuermindernd. Und das ist eine massive Drohung. Und diese Drohung ist tatsächlich begründet mit einer aufgrund der öffentlich gewordenen tatsächlichen Geschäftsführung deutlich gewordene, aus gemeinnützigkeitsrechtlicher Sicht unzulässige politische Betätigung vorläge. Ich weise ausdrücklich darauf hin, steht da weiter, dass auch die aktuelle Kampagne zum AfD-Verbot sowie die damit im Zusammenhang stehenden Aktivitäten der Vereinigung deren Gemeinnützigkeit gefährden kann. Also ich finde, das ist schon eine sehr eindeutige Drohung mit dem Entzug, Bezug nehmen auf alle Art von Aktivitäten gegen die AfD, insbesondere die Verbotsforderung.
1: Es könnte also massive Nachzahlungen, sehr hohe Nachzahlungen auf die VVN zukommen, wenn die Gemeinnützigkeit aberkannt würde. Vielleicht noch ein paar Worte mehr dazu, was diese Aberkennung der Gemeinnützigkeit für die Verfolgten des Nazi-Regimes Bund der Antifaschistinnen bedeuten würde.
2: Naja, zuallererst mal bedeutet es, dass wir eine hohe Summe, 10.000 Euro ist ja nur die in diesem Paragraphen genannte Mindestsumme, die nachgefordert werden muss, um vorzeitig die Abgabe der Steuererklärung anordnen zu können. Das heißt, es geht vermutlich um sehr viel mehr Geld. Geld, das wir überhaupt nicht haben, das ist das eine. Das zweite ist, wir leben ja ausschließlich von unseren Mitgliedsbeiträgen, die man steuerlich geltend machen kann, wenn man gemeinnützig ist, und von Spenden, die Menschen steuerlich geltend machen können. Nicht nur mit einer Spendenbescheinigung, sondern sogar schon mit dem Überweisungsbeleg. Und wenn wir nun haftbar gemacht werden für die Steuerersparnis von Mitgliedern und Spenderinnen, dann ist das eine Drohung, die, würde ich mal sagen, im Grunde genommen uns in die Insolvenz bringen könnte. Des Weiteren ist es natürlich so, dass wenn man gemeinnützig ist, hat man Zugang zu öffentlichen Räumen und so weiter, zu denen man anders keinen Zugang hat. Gut, man hat theoretisch dann auch Zugang zu Fördermitteln, aber die haben bisher ohnehin nie beantragt.
1: Die Verfolgten des Nazi-Regimes Bund der Antifaschistinnen sind also in ihrer Existenz wirklich bedroht. Warum sind die VVN-BDA denn gemeinnützig?
2: Wir sind gemeinnützig, weil wir in unserer Satzung stehen haben, dass wir für Frieden, Völkerverständigung eintreten, dass wir eintreten für die Interessen Verfolgter und ihrer Angehörigen, sie sozial vertreten und dass wir das Andenken der Verfolgten pflegen. Wir sehen das so, die Verfolgten des Nazi-Regimes, die unter Lebensgefahr sich diesem faschistischen Regime entgegengestellt haben, waren Menschen, die, wenn sie überlebt haben, als höchstes Ziel hatten, zu verhindern, dass es je wieder zu Faschismus kommen kann, je wieder zu einer Situation, die erstmal einen erheblichen Teil der Menschen, die Widerstand geleistet haben, das Leben gekostet hat, die aber 55 Millionen Tote und mehr hervorgebracht hat. Und wir sehen, dass die AfD eben eine Partei ist, die auf der Ideologie gründet, die eben auch im Nazi-Regime die herrschende Ideologie war. Und deshalb verfolgen wir im Sinne der Gründerinnen der Vereinigung 1947 das Ziel nie wieder mit absoluter Priorität.
1: Als heute fast 94-jähriger jüdischer Überlebender des Ghetto Theresienstadts hat sich auch Ernst Grube zur drohenden Aberkennung der Gemeinnützigkeit geäußert. Was bedeuten diese Vorgänge für ihn?
2: Ernst Grube hat uns geschrieben, er empfindet den neuerlichen Angriff auf die Gemeinnützigkeit der VVN-BDA als ungeheuerlich. Dass rechtsradikale Presse solches Vorgehen von der Finanzbehörde lauthals fordert, ist Teil von deren Hasspropaganda. Dass das Finanzamt das befolgt, ist ein Skandal. Er sagt, die VVN hat sich unmittelbar nach unserer Befreiung vom Naziterror, insbesondere auch der Fürsorge für uns ehemalige NS-Verfolgte und unsere Angehörigen, verschrieben. Meine überlebende Mutter Clementine Grube und mein Bruder Werner hatten sich, wie ich, in der Vereinigung der Verfolgten des Naziregimes organisiert. Durch sie haben wir politische, moralische Stärkung und Unterstützung erfahren. Und gerade als wir Überlebende immer wieder den Einfluss und das Nachwirken der zahlreichen NS-Täter in Politik und Behörden spürten und ihm ausgesetzt waren. Und dazu gehört zuallererst das Engagement gegen die in beiden Teilen rechtsextremistische AfD. Das ist ein Gebot unseres Grundgesetzes, das entstanden ist auf den Trümmern der Nazi-Diktatur. Dieses Engagement ist deshalb für mich als Überlebender des Nazi-Terrors im besten Sinne gemeinnützig, weil es die gleichen Rechte für alle Menschen und damit die Demokratie schützt. Und eigentlich, finde ich, hat Ernst Grube damit schon alles gesagt, was man sagen muss.
1: Was sind die Forderungen der VVN-BDA jetzt aufgrund des Vorgehens des Berliner Finanzamts?
2: Unsere Forderung ist natürlich, dass anerkannt wird, dass der Kampf gegen die AfD, dass die Forderung nach einem AfD-Verbot selbstverständlich das Gemeinnützigste ist, was man in dieser Situation zwei Tage vor der Wahl in Sachsen-Anhalt tun kann. Und dass das deshalb nicht die Gemeinnützigkeit gefährdet, sondern im Gegenteil der Begründung, auf der unsere Gemeinnützigkeit beruht, 100% entspricht.
1: Abschließend, wie kann man jetzt solidarisch sein mit den Verfolgten des Nazi-Regimes Bund der AntifaschistInnen?
2: Man kann als allererstes die Petition unterschreiben, die aktuell auch von Campact beworben wird. React-Petition. Man kann Mitglied werden natürlich bei uns. Man kann was spenden. Man kann, wenn man ein Verein ist oder eine Partei oder eine Gliederung einer Partei, sich solidarisch öffentlich äußern. Das sind alles Möglichkeiten, die aktuell gewünscht sind und mit denen man uns auch wirklich unterstützen würde.
1: Das sagt Cornelia Kehrt, die Bundesvorsitzende der VVN-BDA. Wir haben mit ihr gesprochen über die drohende Aberkennung der Gemeinnützigkeit der Verfolgten des Naziregimes Bund der AntifaschistInnen.
0: Das war Cornelia Kehrt, Bundesvorsitzende der VVN-BDA, zu Plänen des Berliner Finanzamts der VVN-BDA die Gemeinnützigkeit zu entziehen. Nach diesem Interview verwies RDL-Redakteur Michael noch auf die Rolle des CDU-Spitzenkandidaten und Finanzsenators Stefan Evers und die Bundestagsanfrage der CDU, die ihr Misstrauen gegen die Zivilgesellschaft zeigte und sich gegen 551 Organisationen mit dem offensichtlichen Ziel, ihre Gemeinnützigkeit in Frage zu stellen, richtete.
3: Ich möchte vielleicht in Erinnerung rufen, dass die Lancierung solcher Vorgehensweisen im Bundestagswahlkampf im letzten Jahr von der CDU-CSU-Fraktion im Bundestag gemacht worden sind, wo eine Reihe von Organisationen gelistet worden sind, die zu überprüfen sind und denen die Gemeinnützigkeit abzuerkennen ist. Das ist der erste Punkt. Der zweite Punkt ist, dass der gegenwärtige Spitzenkandidat der CDU in Berlin Finanzminister ist, oder Finanzsenator heißt das in Berlin, und dass er selbstverständlich in seiner Aufsicht, in seiner Rechtsaufsicht, diesen offenkundigen, ja, an den Haaren herbeigezogenen Vorgang selbst im Wege der Rechtsaufsicht beseitigen könnte. Ich denke, diese beiden Aspekte, diese politischen Aspekte, dass es aus der Mitte, der sogenannten Mitte der CDU-CSU kommt, in der Hauptstadt Berlin, und zweitens, dass dies vom gegenwärtigen Kanzler unterschrieben worden ist, der damalige Antrag, dass dies vielleicht die Dramatik eigentlich der Situation doch nochmal ein bisschen mehr unterstreichen sollte, dass sie sich nicht nur gegen die VVN, BDA, da wurde der BUND genannt etc., dass sie sich gefälligst politisch neutral zu verhalten haben und nicht demokratieresilient ihre Angelegenheiten vorantreiben dürfen.
0: Und wir bleiben leider bei dem Thema Repression gegen antifaschistische Menschen, die sich derzeit überall durchzuziehen scheint. Wir hatten über den Fall berichtet. Am 12. Mai fand in Freiburg eine Hausdurchsuchung statt. Der einzige Vorwurf: Vermummung bei Protesten gegen eine AfD-Veranstaltung im Februar 2025 in Freiburg. Neben der Frage der Verhältnismäßigkeit ist an dem Fall auch bekannt, dass es sich bei der Betroffenen offensichtlich nicht um die gesuchte Person handelte. Der bekannte Freiburger Staatsschutzbeamte K., der auch in die rechtswidrige Durchsuchung bei Radio Dreieckland involviert war, wollte sogar eine Öffentlichkeitsfahndung. Nachdem Rechtsanwältin Angela Furmaniak Beschwerde eingelegt hatte, kam vor 2 Wochen nun aber auch das Freiburger Landgericht zur Erkenntnis, dass die Durchsuchung unverhältnismäßig und damit rechtswidrig gewesen war. Das Gericht erklärte unter anderem, Zitat, wenngleich es der Verhältnismäßigkeitsgrundsatz nicht gebietet, bei der Verfolgung von Straftaten im Bereich der unteren Kriminalität und nicht einmal bei Ordnungswidrigkeiten generell von der Durchsuchungsanordnung abzusehen, ist vorliegend, nach Durchführung der gebotenen Einzelfallabwägung, nicht ersichtlich, dass mehr als nur eine geringfügige Sanktion in Betracht kommt. Angesichts des konkreten Tatvorwurfs, Vermummung für ca. 30 Minuten durch Tragen einer ins Gesicht gezogenen Kapuze und Verdecken von Mund und Nase bei friedlichem Verhalten innerhalb einer Gegendemonstration, der fehlenden Vorstrafenbelastung der Beschuldigten sowie des Zeitablaufs von zum Zeitpunkt der Durchsuchungsanordnung bereits mehr als 14 Monaten, liegt die Straferwartung nach vorläufiger Würdigung nach Aktenlage vielmehr im unteren Bereich des Strafrahmens. Dies ist bei der Verhältnismäßigkeitsprüfung zu berücksichtigen. Zitat Ende. Wir blicken noch einmal auf den Fall zurück und hören Rechtsanwältin Angela Furmaniak, die die Betroffene vertritt.
4: Tatsächlich ist es so, dass ich, als ich den Beschluss bekommen habe, als ich dann die Akte gesehen habe, doch einigermaßen, ich drücke es mal vornehm aus, überrascht war, wie leichtfertig, ich sage jetzt mal alle Beteiligten, tatsächlich mit dieser Situation umgegangen sind. Für eine Hausdurchsuchung braucht es mehrere Voraussetzungen. Zum einen muss ein Anfangsverdacht vorliegen und am Ende muss eine Durchsuchung immer auch noch verhältnismäßig sein. Ich fand in diesem Fall schon den Anfangsverdacht tatsächlich problematisch anhand der Aktenlage. Spätestens auf der Stufe der Verhältnismäßigkeitsprüfung muss ich wirklich sagen, da habe ich dann wirklich gar kein Verständnis mehr für diese Entscheidung des Amtsgerichts, die Durchsuchung anzuordnen, weil ich der Auffassung bin, dass schon zum einen der Vorwurf tatsächlich nicht so gravierend ist, dass man da mit einem doch sehr schwerwiegenden Grundrechtseingriff, wie eine Hausdurchsuchung ihn darstellt, tatsächlich vorgehen muss. Und zum anderen hätte es in diesem Fall definitiv mildere Mittel gegeben, um zunächst überhaupt noch mal zu überprüfen, ob sich dieser Anfangsverdacht, dass die Mandantin möglicherweise die gesuchte Person ist, tatsächlich so aufrechterhalten lässt.
1: Die Mandantin war wohl nicht die gesuchte Person. Und dass die Durchsuchung unverhältnismäßig war dieser Rechtsauffassung, hat sich nun also offenbar auch das Freiburger Landgericht angeschlossen. Der Freiburger Staatsschutzbeamte K. wäre damals allerdings gerne noch weitergegangen. Sein Vorschlag: Öffentlichkeitsfahndung. Staatsschützer K. wollte, dass ein Foto von einer Person in Medien oder im Internet veröffentlicht wird, der nichts anderes vorgeworfen wird, als sich bei einem Protest gegen die AfD, an dem sich mehr als 10.000 Menschen beteiligt hatten, eine halbe Stunde vermummt zu haben. Steinwürfe oder körperliche Angriffe gehören nicht zu den Vorwürfen. Nach dem 10. Februar hatte selbst die Polizei gegenüber Medien von einem lauten, aber weitgehend friedlichen Protestverlauf gesprochen, obwohl Polizeipferde mehrfach in die Gegendemonstration geritten wurden. Zum Vorschlag der Öffentlichkeitsfahndung erklärte Angela Fomaniak gegenüber Radio Dreieckland:
4: Also ich sag mal so, die Polizei macht Polizeisachen. Und ich bin jetzt nicht so furchtbar überrascht, dass die Polizei, sag ich mal, vielleicht wenig zurückhaltend ist bei der Wahl ihrer Mittel und bei dem, was sie gerne machen möchte. Das ist ja so der Klassiker, der uns immer wieder begegnet. In dem Fall kann ich nur sagen, bin ich sehr, sehr froh, dass selbst die Staatsanwaltschaft dann doch sehr schnell reagiert hat und diesen Antrag dann entsprechend abgelehnt hat. Aber da mag sich jeder selber seine Gedanken drüber machen, was man davon halten kann. Natürlich wäre hier eine Öffentlichkeitsfahndung wirklich komplett jenseits von Gut und Böse gewesen und komplett unverhältnismäßig, dass die Polizei das beantragt, geschenkt. Aber Gott sei Dank hat die Staatsanwaltschaft den Antrag abgelehnt.
1: Zum Mittel der Öffentlichkeitsfahndung heißt es beim Bundeskriminalamt, für eine solche Fahndung muss eine Straftat von erheblicher Bedeutung vorliegen. Dazu zählen zum Beispiel Mord, terroristische Anschläge, sexueller Missbrauch oder Raub. Ein Verstoß gegen das Vermummungsverbot gilt allerdings meist als nicht allzu gravierender Verstoß und wird von Gerichten üblicherweise mit einer Strafe zwischen 20 und 50 Tagessätzen geahndet. Wie gehört, ging auch der Freiburger Staatsanwaltschaft der Antrag nach einer Öffentlichkeitsfahndung des Staatsschutzbeamten K., mit dem wir auch bei der Durchsuchung gegen Radio Dreieckland konfrontiert waren, zu weit. Eine Öffentlichkeitsfahndung gab es also im Fall von Steffi B. nicht, dafür aber eine polizeiinterne Fahndung. Staatsschutzbeamter K. hatte Screenshots aus Polizeivideos erstellt, die die vermummte Person einmal mit und einmal ohne Vermummung beim Protest gegen die AfD zeigten. Angela Fomaniak sagt, die Qualität der Aufnahmen sei sehr schlecht. Trotzdem wollte ein Polizist, der mit Steffi B. vor etwa 30 Jahren in der Grundschule gewesen war, sie wiedererkannt haben und sorgte dafür, dass die ehemalige Mitschülerin am 12. Mai von 7 Polizisten aus dem Schlaf gerissen wurde. Die Freiburger Staatsanwaltschaft führte aus, die Durchsuchung sei notwendig gewesen, um Beweismittel zur Bekräftigung oder zur Entkräftung des Tatverdachts aufzufinden. Angela Fomaniak erklärt:
4: Es ist leider so, dass meines Erachtens nach die Ermittlungsbehörden relativ großzügig umgehen mit dem Mittel der Hausdurchsuchung, dass da wenig Bewusstsein dafür besteht, dass es sich dabei um einen wirklich schwerwiegenden Grundrechtseingriff handelt. Und es kommt tatsächlich sehr, sehr regelmäßig vor, dass das Bundesverfassungsgericht dann in solchen Situationen eingreifen muss und Hausdurchsuchungen für verfassungswidrig erklärt. Und das ist das, was mir tatsächlich eigentlich ganz generell Sorgen macht oder wo ich doch wenig Verständnis dafür habe, weil ich meine, vielleicht einfach so zum Zustandekommen, in der Regel ist so, die Polizei ermittelt, die schlägt der Staatsanwaltschaft vor, einen entsprechenden Antrag zu stellen. Da sitzt dann ein Staatsanwalt, ein ausgebildeter Volljurist, der das Mittel für gut befindet und einen entsprechenden Antrag ans Amtsgericht stellt. Da sitzt dann auch wieder ein ausgebildeter Volljurist und erlässt einen entsprechenden Beschluss. Also da gucken mehrere Personen drauf, davon mehrere wirklich Juristen, Juristinnen, die es eigentlich besser wissen müssten. Und das macht mir in der Tat Sorgen, dass dieses Grundrechtsverständnis da deutlich zu wenig ausgeprägt ist, nochmal dafür halten.
1: Wobei man sagen muss, dass dieser Richtervorbehalt, ich glaube, da gibt es Statistiken, dass da die jeweiligen Richter, Richterinnen nur sehr wenig Zeit für die Prüfung eines solchen Antrags haben, oder?
4: Ja, das ist völlig richtig. Und ich glaube tatsächlich, da hat sich bei vielen so ein gewisser Automatismus eingeschlichen. Ja, so nach dem Motto, wenn die Staatsanwaltschaft so einen Antrag stellt, dann wird der doch, behaupte ich jetzt mal, in den meisten Fällen durchgewunken. Also wenn ich mir so Akten angucke, dann kommt es extrem selten vor, dass Richter sowas mal zurückweisen und an die Staatsanwaltschaft zurückgeben und sagen, hey, das könnt ihr nicht machen. Was eigentlich meines Erachtens nach ihrer Aufgabe wäre. Ne? Aber natürlich ist es einfacher, da schnell die Unterschrift runterzusetzen. Das ist ein Fehler, der im System liegt, aber es sollte so nicht sein. Tatsächlich gibt es diesen Richtervorbehalt und der steht nicht einfach nur aus Jux und Spaß im Gesetz und auch im Grundgesetz, sondern der hat einen Grund, nämlich der, dass eben tatsächlich nochmal sorgfältig geprüft werden soll, aber das findet in der Praxis viel zu wenig statt. Ich erinnere an die Beispiele, die ja auch in letzter Zeit sehr Furore gemacht haben, dass wegen Beleidigungen Hausdurchsuchungen stattfanden. Und das kommt nicht so selten vor. Und da sind wir nun wirklich dann in einem Bereich, wo, glaube ich, jedem einleuchtet, dass da was ins Rutschen gekommen ist in der Verhältnismäßigkeit.
1: Abschließend führt Angela Formaniak aus.
4: Generell wäre natürlich mein Wunsch, dass tatsächlich da einfach noch insgesamt einfach noch mal ein anderes Bewusstsein bei den Staatsanwaltschaften und auch bei den Amtsgerichten entsteht, na, dass halt nun mal, wie gesagt, Hausdurchsuchungen schwerwiegende Grundrechtseingriffe sind, die nur wirklich dann angewandt werden dürfen, wenn es halt überhaupt nicht anders geht. Sprich, wenn es den Anfangsverdacht gibt, der dann doch relativ deutlich sein muss und wenn die Sache verhältnismäßig ist und dann lieber auch mal grundrechtsschonend vorzugehen und eine Hausdurchsuchung halt mal nicht zu machen, wenn die Voraussetzungen nicht vorliegen. Und tatsächlich habe ich jetzt nicht ausgelöst durch den Fall, aber weil mich diese Laxheit im Umgang gerade bei Hausdurchsuchungen doch sehr ärgert, habe ich jetzt für den Herbst eine anwaltliche Fortbildung selber organisiert, bei der mir es darum geht, auch im Kreise der StrafverteidigerInnen, Kolleginnen, da auch nochmal mehr ein Bewusstsein dafür zu schärfen, dass wir halt einfach auch öfter gegen solche Hausdurchsuchungsbeschlüsse vorgehen müssen. Ja, weil wenn die nicht angegriffen werden, ändert sich auch die Rechtspraxis nicht. Und das ist ein Stück weit auch unsere Aufgabe als VerteidigerInnen, dass wir unseren Teil dazu beitragen müssen.
1: Ob es in der Zukunft tatsächlich zu weniger Durchsuchungen führt, wenn mehr Fälle im Nachhinein wie jetzt durch anwaltliche Intervention für rechtswidrig erklärt werden, bleibt in der aktuellen Zeit abzuwarten. Steffi B. hat seit dem 12. Mai jedenfalls das Gefühl, dass man auch im eigenen Zuhause nicht sicher ist.
0: Zu diesem Fall also eine Hausdurchsuchung wegen angeblicher Vermummung bei einer Gegendemonstration gegen eine AfD-Veranstaltung in Freiburg-Zähringen, die nun für rechtswidrig erklärt wurde vom Landgericht, hört ihr nun noch einen Kommentar von RDL-Redakteur Thomas.
5: Die Staatsanwaltschaft und das Amtsgericht Freiburg scheinen auf Abwägen unterwegs zu sein. Am 12. Mai, es ist früh morgens, klingelt die Polizei bei einer Freiburger Antifaschistin. Polizistinnen stehen vor der Türe mit einem Durchsuchungsbefehl. Was war passiert? Die Staatsanwaltschaft Freiburg ermittelt gegen Paula, wie sie in diesem Kommentar genannt sein soll, weil diese im Februar 2025 an einer Demonstration gegen die AfD teilgenommen habe. Über 10.000 Menschen protestierten damals gegen eine Wahlkampfveranstaltung der AfD. Paula steht in Verdacht, zwischen 18.27 Uhr und 18.58 Uhr ein Pappschild mit der Aufschrift »Kein Platz für Nazis« in die Höhe gestreckt und dabei ihr Gesicht mit einer Kapuze und einer Sturmhaube verdeckt zu haben, um, wie die Staatsanwaltschaft behauptet, ihre Identifizierung zu erschweren. Um eine helle Sturmhaube mit Kordel, eine beige Jacke, eine Umhängetasche und besagtes Pappschild vielleicht zu finden, ordnete am 27. April 2026 das Freiburger Amtsgericht die Durchsuchung von Paulas Wohnung, deren Nebenräumen und etwaiger Fahrzeuge an. Dass es sich bei der mit Kapuze und Sturmhaube ausgestatteten Person möglicherweise um Paula handeln könnte, geht auf den ersten Polizeihauptmeister B. zurück. Der behauptete, er kenne Paula noch aus seiner Schul- und Jugendzeit. Zwar habe er sie viele Jahre nicht gesehen, jedoch seien ihm ihre, Zitat, markanten Gesichtszüge, Zitat Ende, auf einem Foto sofort aufgefallen. Dies genügte dem Amtsgericht, um eine Razzia über ein Jahr nach den Anti-AfD-Protesten abzunicken. Dabei hatte die Justiz ursprünglich sogar eine Öffentlichkeitsfahndung nach Paula in Erwägung gezogen. Davon wurde Abstand genommen und polizeiintern nach jemandem gesucht, der vielleicht eine Idee haben könnte, wer die Person auf dem Lichtbild sein könnte. Paula war nicht sonderlich amüsiert über den Polizeibesuch und zusammen mit ihrer Lörracher Rechtsanwältin Angela Furmaniak legte sie Beschwerde gegen die Entscheidung des Amtsgerichts ein. Und siehe da, es kehrten Sinn und Verstand ein. Drei Richterinnen der 9. Strafkammer des Landgerichts Freiburg stellten am 13. August 2026 fest, dass die Durchsuchung bei Paula rechtswidrig gewesen sei. Auf fast 6 Seiten nehmen sie den Beschluss des Amtsgerichts auseinander. Die Razzia sei mindestens unverhältnismäßig gewesen. Paula sei strafrechtlich nicht vorbelastet, deshalb drohe, selbst wenn sie verurteilt werden sollte, eine Strafe im untersten Bereich. Aber schon der Strafrahmen selbst, von Geldstrafe bis maximal einem Jahr Gefängnis, nötige zu einer besonderen Einzelfall- und Verhältnismäßigkeitsprüfung. Zumal sich die Person, die gesucht werde, auf der Demo durchweg friedlich verhalten habe, so das Landgericht. Schließlich hätte auch der Zeitablauf von sage und schreibe 14 Monaten bedacht werden müssen. Da liege es nicht sonderlich nahe, dass das Zitat unaufwendig gestaltete, einfache Pappschild, Zitat Ende, mit der Aufschrift »Kein Platz für Nazis« hätte überhaupt aufgefunden werden können. Im Übrigen habe weder ein hinreichender und schon gar kein dringender Tatverdacht gegen Paula bestanden, sondern es habe nur die Aussage des Polizisten B. vorgelegen. Der habe zwar angegeben, sich sicher zu sein, Paula erkannt zu haben, aber zugleich einräumen müssen, sie viele Jahre nicht gesehen zu haben. Ob der dürftige amtsgerichtliche Beschluss inhaltlich überhaupt den verfassungsrechtlichen Anforderungen an den Schutz der Unverletzlichkeit der Wohnung gerecht wurde, ließ das Landgericht Freiburg ausdrücklich offen. Allerdings kann dieser Hinweis so gedeutet werden, dass der Beschluss des Amtsgerichts durchaus entsprechende tiefgreifende Mängel aufweist. Ende gut, alles gut? Mitnichten. Eine außer Rand und Band agierende Freiburger Polizei, die allen Ernstes eine Öffentlichkeitsfahndung in Betracht gezogen hatte. Eine gefällige Staatsanwaltschaft und ein oberflächlich agierendes Amtsgericht. Bundesverfassungsgericht, aber auch zahlreiche Oberlandesgerichte und mitunter Landgerichte beanstanden seit Jahr und Tag amtsgerichtliche Durchsuchungsbeschlüsse. Denn regelmäßig missachten diese das Grundrecht der Unverletzlichkeit der Wohnung. Und AmtsrichterInnen nicken schlicht ab, was die Staatsanwaltschaften ihnen vorlegen. So offenbar auch in diesem Fall von Paula. Dabei kann solch eine morgendliche Razzia einschüchternden Effekt haben. Soll es vielleicht auch haben. Immerhin klingelte in diesem Fall die Polizei und rammte nicht mit einem Spezialkommando die Türe auf. Deshalb, so erfreulich der Beschluss des Landgerichts Freiburg auch ist, er wird erfahrungsgemäß weder die Polizei noch die Staatsanwaltschaft und ebenso wenig das Amtsgericht nachhaltig beeindrucken. Der einschüchternde Effekt erst im Raum. Über ein Jahr später, nach einer friedlichen Demo, wird eine unbescholtene Person morgens von der Polizei geweckt und die Wohnung durchwühlt. Das zeigt, wie wenig das Grundrecht auf Unverletzlichkeit der Wohnung in der Praxis wert ist. Übrigens, bei Paula zog die Polizei unverrichteter Dinge von dannen. Keine Sturmhaube, keine beige Jacke, keine Umhängetasche und ebenso wenig ein Pappschild mit der Aufschrift »Kein Platz für Nazis«.

0: Die derzeitige Militarisierung drückt sich bekanntlich nicht nur in der Wiedereinführung der Wehrpflicht aus. Auch erlebt die Rüstungsindustrie einen Boom. Bislang zivile Firmen stellen auf Dual Use um und die klassische Waffenfabriken expandieren. So möglicherweise bald in Sangerhausen in Sachsen-Anhalt. Dort verhandelt die Stadt mit einer Rüstungsfirma über deren Ansiedlung. Es soll sich um die Firma Elbit handeln. Am 29. August fand in Sangerhausen eine Demonstration gegen die geplante Rüstungsfabrik statt. Amelia Galvao und Sebastian Holz haben uns von dort den folgenden Bericht geliefert.
1: In der Kleinstadt Sangerhausen demonstrierten am Samstag, den 29. August, 400 bis 500 Leute gegen eine dort geplante Waffenfabrik. Sangerhausen ist eine Kleinstadt am Südostharz in Sachsen-Anhalt. Am 21. Mai wurde in der Mitteldeutschen Zeitung bekannt, dass der Stadtrat in einer nicht öffentlichen Sitzung mit geheimer Abstimmung für die Ansiedlung der Waffenfabrik gestimmt hatte. Vier Abgeordnete der Linkspartei und weitere vier Abgeordnete des Wahlbündnisses SOS gaben an, gegen die Fabrik gestimmt zu haben. Für die Fabrik hatten alle Stadträte von CDU, AfD, SPD und FDP gestimmt. Der Bürgermeister Thorsten Schweiger, CDU, ist ein vehementer Befürworter, ebenso Markus Faber, welcher für die FDP im Bundestag saß und nun als Waffenlobbyist für Elbit Systems tätig ist. Auf einer Fläche von 130 Hektar soll am Ortsrand eine große Fabrik von Elbit Systems entstehen. Die Fläche entspricht ungefähr 185 Fußballfeldern und soll von der Stadt gekauft und Elbit dann kostenlos inklusive Subventionsgeldern für die Ansiedlung überlassen werden. Es kursieren Zahlen von Subventionen im zweistelligen Millionenbereich. Elbit ist der größte nichtstaatliche Waffenproduzent Israels und einer der größten Zulieferer des israelischen Militärs. Elbit verkauft auch international Waffen und bewirbt sie mit dem Motto, sie seien schlachterprobt, battle-tested. Seit Mai hat sich ein breites Bündnis gegen die Waffenfabrik gebildet. Das Bündnis Keep Elbit Out wirft dem Konzern vor, seine Waffen, insbesondere die Drohnen, würden in Gaza, dem Westjordanland und dem Südlibanon Krankenhäuser, Schulen, Wohngebäude und Flüchtlingszelte bombardieren und dabei Kriegsverbrechen begehen. Das Bündnis gibt an, auch jede andere Waffenfabrik abzulehnen, so eine in Leipzig geplante Raketenfabrik. Die Demo wurde von André Röttel von der Linkspartei in Sangerhausen angemeldet. Das Bündnis wird von 58 Gruppen gebildet und reicht von Migrantifa Berlin bis zu Bauhaus Unsilenced aus Weimar. Auch dabei sind Ende Gelände Leipzig, BSW Sachsen-Anhalt, viele Palästina-Soli-Gruppen, viele SDS-Gruppen, viele Students for Palestine-Gruppen, mehrere 25 Ost, die Deutsche Friedengesellschaft, die Dijkmarsch Leipzig, Handeler Leipzig, die LAG Palästina Solidarität, der Linkspartei Halle, Sachsen und Berlin, sowie die Jüdinnen und Juden für einen gerechten Frieden im Nahost und viele weitere. Nicht dabei sind die Gruppe Palästina spricht und Rheinmetall entwaffnen. Ebenso abwesend sind Bündnis 90, die Grünen und der Landesverband der Linkspartei Sachsen-Anhalts. Dass der AfD und BSW nahestehende Magazin

0: Kompatt schrieb positiv über die Demo. Jedoch gab es aus der AfD bisher nur Zustimmung für die Fabrik. Das nächste Ziel des Bündnisses Keep Elbit Out ist ein Volksentscheid in Sangerhausen, für den 2000 Unterschriften gesammelt werden. Der Entscheid könnte, so das Bündnis, die Fabrik stoppen. Bisher sind noch keine Verträge mit Elbit unterschrieben und der Acker weiterhin nur Acker. Die Argumente der Befürworter sind die Arbeitsplätze, die von 200 bis 400 angegeben werden, sowie die Gewerbesteuereinnahmen. Besondere Gründe, warum die Waffenfabrik ausgerechnet hier entstehen soll, gibt es nicht, außer die Anbindung an die Autobahn 38 und die Nähe zum Flughafen Halle Leipzig. Sangerhausen ist seit dem Ende der DDR weitgehend deindustrialisiert. Seit 1907 wurden hier Fahrräder hergestellt und in beiden Weltkriegen wurde jeweils auf Rüstungsgüter umgestellt. Die Rüstungsproduktion endete 1945. In der DDR wurde Sangerhausen zur Fahrradstadt. Es entstanden dort 9 Millionen Fahrräder der Marke Miefe, darunter 1,5 Millionen der beliebten Klappräder. Von den 1500 ArbeiterInnen sind nach einem schlechten Verkauf durch die Treuhandanstalt heute nur noch einige Dutzend übrig. Laut Bündnis gab es bereits einmal Pläne für eine neue Fahrradfabrik auf der Fläche, die aber durch eine Feldhamsterpopulation vereitelt worden sei. Durch das neue Infrastrukturbeschleunigungsgesetz der Merz-Regierung müssen Fabriken auf Feldhamster keine Rücksicht mehr nehmen. Schließlich führt das Bündnis auch die Genfer Konvention an. Laut Artikel 52 Absatz 2 sind Waffenfabriken legitime militärische Ziele. Viele Leser der eher konservativen Mitteldeutschen Zeitung befürchten, dass Sangerhausen zum militärischen Ziel würde. Zuletzt gab es eine große Explosion in der Munitionsfabrik von KNDS nahe Rom am 13. August. Am 31. Januar 2025 brannte eine Munitionsfabrik von Rheinmetall in Spanien. Am 20. März brannte eine Fabrik von Elbit in tschechischen Pardubice nach einer Brandstiftung von Aktivisten. Am 8. September demolierten 5 Aktivisten ein Büro und Labor von Elbit Systems in Ulm. Die Ulm 5 werden von der Generalstaatsanwaltschaft Stuttgart der Mitgliedschaft in einer kriminellen Vereinigung bezichtigt, was diese jedoch von sich weisen. Wir hören nun einige Redebeiträge auf der Demo.
1: Die ausgesetzte Wehrpflicht wird wieder eingeführt. Militärmanöver der NATO werden in der Ostsee direkt vor der Küste Rostocks durchgeführt. Und jetzt kommen die Kriegstreiber auch nach Sangerhausen. Die bundesweite Hochrüstungskampagne der BRD hat sich nun auch in unsere Heimatstadt durchgefressen. In Zukunft sollen auf einer Fläche von 130 Hektar in Sangerhausen Waffenteile, Kriegstechnologie und Mikrochips für Drohnen produziert werden. Doch an wen gehen eigentlich die Waffenteile? Der israelische Rüstungskonzern Elbit Systems ist einer der Hauptzulieferer Israels im Völkermord an Palästina. Der Konzern befeuert aktiv den Genozid und die KapitalistInnen verdienen sich eine goldene Nase daran, dass Zehntausende Palästinerinnen systematisch ermordet und vertrieben werden. Elbit macht sich direkt schuldig am Völkermord in Palästina. Und bald sollen genau dieselben Kriegstreiberinnen deren Handwerk das Leid und der Tod des palästinensischen Volkes ist, hier in Sangerhausen, in unserem Zuhause, ihre Industrie hochziehen. Doch wir als internationale Jugend Sangerhausen sagen ganz klar, wir wollen keinen Profit mit Genozid und Kriegsgerät. Wir wollen keine Kriegstreiberin in unserer Stadt. Und die Jugend hat keinen Bock darauf, in den Krieg der Herrschenden zu sterben und ihre Klassengeschwister zu ermorden. Egal ob in Palästina, Rojava oder sonst wo auf der Welt.

0: erreichen wir es, dass jeder Mensch befreit leben kann, wenn sich die amtierenden PolitikerInnen nicht darum scheren, was wir wollen und was unsere Bedürfnisse sind. Allein können wir dieses Ziel nicht erreichen. Doch wenn wir uns zusammenschließen, unsere Kämpfe verbinden und uns als Klasse organisieren, können wir Veränderungen erreichen. Zusammen können wir für eine bessere Zukunft kämpfen und zusammen werden wir auch siegen.
1: Viele Teilnehmer sind aus dem benachbarten Halle, Leipzig und auch aus Berlin zur Demo angereist. In Halle fiel ein Bus des Schienenersatzverkehrs aus, weil erst am Morgen eine Reifenpanne durch die Deutsche Bahn festgestellt worden sei. Einige Aktivisten, die anonym bleiben wollen und auf den nachfolgenden Bus warten, erklären, was sie bewegt, für den Tag nach Sangerhausen zu reisen.
2: Also wir warten jetzt hier eine Stunde. Es ist vielleicht auch irgendwie ganz cool, um ein paar Leute zu sehen, die auch warten und in der gleichen Situation sind. Und trinken einen Kaffee, denken darüber nach, warum wir hier sind und warum es eine wichtige Zeit ist, die wir investieren und warum wir es in Zukunft auch weitermachen werden, weil wir werden viel Geduld brauchen, bis Palästina frei ist. Wir werden viel Geduld brauchen, bis wir frei von Rüstungskonzernen sind. Und diese Geduld werden wir heute für diese Stunde mit Sicherheit auch aufbringen.
3: Ja, sicher sind die Arbeitsplätze wichtig, aber vielleicht sollten die nicht mit Waffen geschaffen werden, sondern mit anderen Sachen. Und weiter irgendwie so diesen Militärkomplex, den wir in Deutschland haben, fördern und vielleicht stattdessen lieber Fahrräder weiterbauen in Sangerhausen.
4: Ich glaube, ich würde auch gegen jede andere Waffenfabrik demonstrieren, die hier in Sachsen-Anhalt aufgebaut wird. Ich glaube, die Tage kam jetzt auch raus, dass in Leipzig eine große Waffenfabrik bald gebaut wird. Und wenn da eine Großdemo ist, werde ich da auf jeden Fall auch hingehen. Aber ich glaube, gerade bei Elbit ist nochmal ein ganz besonderer Fall, weil man ja bei vielen deutschen Waffenfabriken, gerade jetzt zum Beispiel von Rheinmetall, da wird ja sehr viel für die Bundeswehr produziert, die gerade, zumindest gerade noch keine Kriegseinsätze jetzt von Deutschland aus macht. Aber bei Elbit kann man ja sehen, da werden ja die Waffen schon eingesetzt. Die werden in Gaza, im Libanon, im Iran, da wird ja ganz konkret schon damit Verbrechen veranstaltet, Menschenrechtsverbrechen und Genozide und ethnische Säuberungen. Und ich glaube, da sieht man schon ganz konkret, dass Waffen ja eben nicht für irgendwie Verteidigung oder für Friedensschaffung oder sowas gemacht werden, was ja gerne die bürgerliche Politik uns erklären will, aber ja eben für akute, direkte Kriegseinsätze.
1: Das war die Radiokollage zur Demo von Keep Elbit Out in Sangerhausen. Mein Name ist Amelia Gauvin. Das letzte Wort hat eine Aktivistin.
3: Lieber Fahrradrahmen als Quadcopter für Sangerhausen.
5: Hintergründe und O-Töne von der Demonstration gegen eine neue Rüstungsfabrik in Sangerhausen in Sachsen-Anhalt waren das. Produziert von Amelia Galvao und Sebastian Holz. Bei der Demonstration gesprochen hat auch der Aktivist Ramzis Kilani. Er hat einen ganz persönlichen Bezug zum Thema. Zahlreiche enge Familienangehörige von ihm wurden bei einem israelischen Angriff auf ein Gebäude in Gaza-Stadt getötet. Dies rechtfertigt allerdings nicht, die Hamas-Anschläge des 7. Oktober 2023 gutzuheißen, wie er es auf Social Media getan hat. Da wir solche Äußerungen für inakzeptabel halten, haben wir darauf verzichtet, den O-Ton seiner Rede wiederzugeben. Nur rund 5-6% aller Inhaftierten sind Flinterpersonen. Ihre spezifischen Erfahrungen bleiben deshalb oft unsichtbar. Eine ehemalige Gefangene aus der Justizvollzugsanstalt Wächter beschreibt in einem Brief, was Haft mit Frauen macht und wie wichtig es sei, Öffentlichkeit herzustellen. Genau das passiert in der Berliner JVA Lichtenberg. Denn dort versuchen Gefangene, sich bei Kochen gemeinsam mit Ehrenamtlichen ein Stück Alltag und Gemeinschaft zurückzuerobern.
6: Gefängnis bedeutet nicht nur hinter verschlossenen Türen zu sitzen. Es bedeutet Kontrolle über den eigenen Alltag zu verlieren. Wann man aufsteht, wann eine Türe geöffnet wird, mit wem man zusammenlebt. Oft auch, wie viel von der eigenen Persönlichkeit unter den Bedingungen der Haft übrig bleibt. Eine ehemalige Gefangene aus der niedersächsischen JVA Vechta hat ihre Erfahrungen in einem Brief beschrieben. Sie schreibt über das Leben von Frauen im Gefängnis und darüber, was Haft mit ihnen macht. Sie schreibt in einem Brief, den der Verein Freiabus für Gefangene veröffentlicht hat, dass sehr viele Frauen, die im Gefängnis sitzen, an Depressionen, an Angststörungen bis hin zu posttraumatischen Belastungsstörungen erkrankt seien. Dahinter verberge sich die Tatsache, dass die Frauen diese Erkrankungen durch Alkohol, Medikamente, Psychopharmaka und auch Drogen versuchen würden zu ertragen. Sie berichtet, im Innenhof der JVA für Frauen in Vechta befände sich ein Gedenkstein mit der Aufschrift »Für unsere verstorbenen DrogengebraucherInnen«. Und sie fragt, wer waren diese Frauen? Denn ihre Namen werden nicht genannt. All dies, so die ehemalige Gefangene, sei hinter verschlossenen Türen und hohen Mauern verborgen, denn diese Frauen, sie hätten keine Lobby. Es sei daher dringend erforderlich, Verständnis in die Öffentlichkeit zu bringen. Soweit die ehemalige Inhaftierte aus der JVA Vechta. Gefängnisse sind Orte der Fremdbestimmung, aber selbst unter diesen Bedingungen versuchen Menschen immer wieder, sich eigene Räume zu schaffen. Räume für Gespräche, für ein Miteinander, für etwas Eigenes. Einen solchen Raum und damit den Versuch, die Situation von Frauen in die Öffentlichkeit zu bringen, gibt es in der Berliner JVA für Frauen in Lichtenberg. Dort treffen sich Gefangene mit externen ehrenamtlichen Menschen zu einem Kochprojekt.
7: Meine Lieblingsrezepte ist dann Dubai-Schokolade. Und dann noch haben wir auch einmal gemacht die Napoleon-Torte mit Kondensmilch, gezuckerte Kondensmilch. Also ich beobachte natürlich meine Figur natürlich auch, aber hier, ich gönne mir alles mit euch. Deswegen, Hamburger ist noch sehr lecker. Haben wir gemacht, Hamburger war sehr lecker. Und ehrlich gesagt, viele Sachen kochen wir lecker. Ich weiß nicht jetzt, aber heute Dubai-Schokolade ist Number One.
8: Ich koche gerne alles zu sagen. Aber ich mag so viel backen. Das ist mein Liebling zum Backen. Das ist, ich liebe so viel backen, Torten machen. Mhm. Und ich liebe auch kochen, manchmal ab und zu. Aber backen, das ist mein Liebling. Und hier, weil ich habe gekommen in den Knast und jetzt, ich komme in diese Kochgruppe. Gefällt mir auch, weil hier so viele Leute gibt und so viele verschiedene nationale Rezepte, so gibt es mal. Und kann man lernen, richtig kochen, etwas Neues.
7: Ja, weil das Einzige, was macht Spaß in die Alltag hier in JVA, dass die unterhalten auch mit den Leuten von draußen. Natürlich, das macht richtig Spaß, diese drei Stunden hier. Das denkt man nicht von Knast, also denkt man nicht, dass bin ich dann hier und ja, schön immer ist, freue mich jedes Mal.
6: Trotz dieses schönen gemeinsamen Erlebnisses ist es schwierig, Gemeinschaft in einem Gefängnis zu finden.
8: Ja, Gemeinschaft, das ist, kannst du nicht in Gefängnis, hier in Knast, Freunden zu, so kann man mit jemandem reden, etwas vom Amp zum Zeit vergeben oder etwas. Aber Freunde kann ich nicht suchen hier, weil hier gibt es keine Freunde. Mhm. Hier gibt es nur Frauen zum jemandem reden. Gibt es, kann ich sagen, gibt es nicht Frauen zum jemandem Freunde oder etwas. Aber bei mir hatte ich keine, weil ich habe nur meine Familie, ich kann sagen ehrlich. Aber Freunde, das ist kein Freund, das ist nur Leute, wo kann man die Zeit vergeht. Und vielleicht draußen kann man mit jemandem reden oder so etwas, fragen, wie geht's und sonst. Das Frau ist nicht so schlecht, weil sie hat gutes Herz. Mhm. Und sie ist nicht so schlecht, weil sie sind im Knast. Das ist so passiert, weil ich hatte kein Geld zum Beispiel oder hat keine Familie und so passiert, weil ich hatte nicht gute Freunde. Und das auch kann mal passiert und gekommen im Knast, mhm. Weil sie hat keine Anscheinung vielleicht so.
6: Oftmals ist der Fernseher die einzige Möglichkeit, etwas Abwechslung in den Alltag zu bringen.
7: Serie. Ehrlich, Serie, Staffel, wenn habe ich irgendwelche Serie, finde ich in unserer Bücherei. Dann ich freue mich, wenn es von 1 Staffel bis 8 oder 10, dann hast du ein paar Monate durch, also du bist du total in dieser Serie, dann du checkst dich, dann bist du in den Knast, richtig. Dann bist du richtig deinen Kopf in diese Serie. Und überhaupt ist das nicht okay. Das, also Serie, Number One Serie, ja.
9: Ja.
7: Ja, Telefonaten auch mit Familien, das auch. Zurzeit also wieder haben wir Video, Videogespräche auch. Mhm. Videogespräch von Zelle unserer, das auch hilft was. Aber, und Arbeit, genau, Arbeitsserie. Mhm. Ja, das Sport natürlich, das ja, richtige Vertrauen mit Messer auch natürlich, ja. Deswegen ist so voll Vertrauen, weil ja, im Endeffekt, wir sind auch Leute, normale Menschen. Na, also ich weiß nicht, nein, muss einfach jemand kommen hier und sehen.
6: Noch einmal zurück nach Vechta. Die ehemalige Gefangene dort beschreibt Haft als einen Ort, an dem Frauen auf ihre Rolle als Gefangene reduziert werden. Das Kochprojekt in Berlin-Lichtenberg verändert an dieser grundsätzlichen Realität nichts. Die Mauern bleiben hoch, die Fenster bleiben vergittert, die Frauen werden weggeschlossen. Dennoch zeigt gerade ein so alltäglicher Vorgang wie das gemeinsame Kochen, was im Gefängnis besonders fehlt. Selbst entscheiden zu können, etwas gemeinsam zu tun und für einen Moment nicht nur Gefangene zu sein.
5: Empowerment von Gefangenen durch gemeinsames Kochen. Das gibt's in der Berliner JVA Lichtenberg. Und damit geht das Infomagazin bei Radio Dreieckland am 4. September 2026 zu Ende. Am Mikrofon verabschiedet sich Johanna.
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15: Fokus Südwest, zusammengestellt bei Radio Dreieckland 102,3 MHz Freiburg am 3. September 2026 durch Konrad. Die Themen: Rock am Bach, handgemacht und nahe bei Freiburg. Stuttgart 21, gebaut wie geplant, ohne Klimaanlage. Mannheimer AfD-Stadträtin Silke Koch wegen Volksverhetzung angezeigt. Rock am Bach, das kleine Festival in Kirchzarten.
16: Wir sitzen hier im Proberaum vom Autonomen Jugendzentrum in Kirchzarten und ich habe hier Bjarne und Raffi. Hallo erstmal.
17: Hallo.
16: Wir wollen ein bisschen über das Rock am Bach sprechen dieses Jahr.
18: Rock am Bach gibt es seit den 90er Jahren. Das wurde schon immer von den ansässigen Jugendzentren veranstaltet. Auch von der KJG, genau, das war ganz zu Beginn. Das war schon anders, als es heute ist. Die Bühne beispielsweise war aus Paletten ausschließlich zusammengebaut. Die Bands waren jetzt auch noch nicht so überregional, sondern eher, sage ich mal, hauptsächlich aus Freiburg und Umgebung oder nahe Umgebung. Das hat sich einfach von Jahr zu Jahr immer mehr etabliert, sodass es jetzt im Grunde eigentlich nicht mehr wegzudenken ist, dass gerade vor allen Dingen eine große Lücke hier schließt, einfach für ein alternatives Kulturprogramm. Da kämpfen wir auch für, dass das so bleibt. Und freuen uns sehr auf dieses Jahr. Es findet vom 10. bis zum 12. September statt. Wir stehen schon alle in den Startlöchern. Wir freuen uns natürlich auf das Publikum. Und falls man sich noch irgendwie engagieren möchte, kann man sich jederzeit auch an uns wenden. Wir sind da immer sehr offen und freuen uns über alle, die irgendwie zu uns kommen. Es macht halt einfach Spaß, eben im Team zusammen was auf die Beine zu stellen. Vor allen Dingen gerade so ein Open-Air-Festival, das von so vielen Faktoren abhängig ist, dass es überhaupt funktioniert. Da muss man sich schon auch mit manchen Dingen so ein bisschen auskennen. Und um einzelne Leute auch einfach nicht zu überstrapazieren, brauchen wir halt unbedingt immer freiwillige HelferInnen. Wir sind sehr dankbar darüber, dass jedes Jahr auch neue dazukommen. Dementsprechend sind wir sehr happy darüber, auch eine Förderung erhalten zu haben, dass gewisse Risiken wie Wetter etwas reduziert werden können. Sie sind nicht ganz weg, aber es macht es uns einfach einfacher, das Festival für die Zukunft zu erhalten. Schauen da auch sehr positiv drauf, dass das weiterhin so läuft.
16: Es ist ein Riesenkraftakt, den ihr da Jahr für Jahr stemmt. Ihr habt ja gerade ausgeführt, was es alles für Aufgaben zu stemmen gibt. Sponsoring, Förderung, Platzlogistik sind jetzt nur die Aufgaben, die ihr zwei euch ein bisschen angelacht habt. Was mich letztes Jahr so ein bisschen irritiert hat, war, dass plötzlich einer von der Polizeibehörde über den Platz lief. Und was ich auch vorhin dachte, was ich ein bisschen irritierend finde, es gibt ja einen Awareness-Stand, was ja super ist. Aber dass es Securities gibt, ist das nötig?
4: Also wir arbeiten natürlich eng mit der Gemeinde zusammen. Aus erstem Grund natürlich, weil die Fläche, der Platz, auf dem wir das Festival ausrichten, Eigentum von der Gemeinde ist. Zweitens kriegen wir Hilfe von der Gemeinde. Wir bekommen zum Beispiel eine kleine Pritsche und jegliches Werkzeug und Bauzäune und die Polizeigitter von der Gemeinde, wofür wir sehr dankbar sind. Wir bekommen viel Unterstützung von der Gemeinde, dass da Polizei bzw. ein Gemeindevollzugsdienst auf dem Platz ist. Ist natürlich im Vorhinein auch ein bisschen abgesprochen, das ist klar, die sind nicht da, um uns zu kontrollieren, sondern die sind da, um für Sicherheit zu sorgen, und auch wenn die kommen, wenden sie sich zuerst an uns und schauen, dass sie mit uns mal über den Platz laufen. Das ist einfach eine Maßnahme, die wahrscheinlich ergriffen werden muss. Securities werden tatsächlich benötigt, zum Beispiel am Einlass haben wir natürlich unsere Einlassschichten, die dann die Tickets kontrollieren, die Bändchen vergeben und Co. Und dann ist es natürlich wichtig, dass nicht die Taschen kontrolliert werden, sondern dass man einfach sicherstellt, damit keine gefährlichen Gegenstände aufs Gelände kommen können. Dann haben wir natürlich das Parkplatzproblem, damit der Parkplatz direkt an einer Bundesstraße ist, wo Leute gerne drüber laufen, weil sie sich die Unterführung sparen möchten. Dann kommt noch dazu, dass wir jemanden brauchen, der zwischen dem Gelände und dem Crew- und Backstage-Bereich ist, dass da keine Gäste in den Backstage-Bereich kommen, damit man Bändchen bzw. Crew und Bandausweise kontrolliert. Und natürlich auf den anderen Zugängen. Es gibt drei Zugänge zum Gelände. Einer davon ist der Einlass und zwei davon sind eben nicht bewacht und die muss man dann eben auch kontrollieren, damit die Leute nicht einfach so aufs Gelände kommen. Und natürlich ist es eine finanzielle Last, diese Securities zu bezahlen, aber die ehrenamtlichen Helfer, die kein Geld dafür bekommen, möchte man natürlich auch nicht dafür abstellen, dann da 8, 9, 10 Stunden zu sitzen. Deswegen ist es natürlich schon ein Mehrwert, dass wir diese Securities haben bzw. bezahlen.
16: Ihr seid, das klang jetzt schon oft an, komplett ehrenamtlich organisiert. Bands werden bezahlt inzwischen, was ja auch total begrüßenswert ist, dass die Leute gescheit entlohnt werden, wenn sie dann schon auch eben den Weg auf sich nehmen. Ich glaube, ihr habt auch eine Rolli-Rampe, es gibt ein Rolli-Klo. Also es ist so barrierearm gehalten wie möglich. Aber natürlich gibt es auch immer noch Hürden, wenn man nicht auf den Platz will mit ganz vielen Leuten und Lärm und Licht nicht ab kann. Und ihr seid auch gut vernetzt mit den ortsansässigen Vereinen, mit dem Tauzieherinnenverein und dem kleinen Tier- und den Schützenverein, wo ihr dann die ganzen Infrastruktur bekommt. Das finde ich total schön, irgendwie zu hören, dass das so schön klappt.
18: Auf jeden Fall dankbar für sein. Ich denke, das ist nicht selbstverständlich. Ich glaube halt wirklich, dass wir Glück haben, so akzeptiert zu werden. Ja. Ich glaube, das ist nicht in jeder Gemeinde so selbstverständlich, wie gesagt. Und ich denke mal, das haben wir uns auch ein bisschen erkämpft, weil das Konzept gut ankommt. Das ist ein sehr familienfreundliches Festival auch. Von der Musikauswahl jetzt gerade, es zieht ja unterschiedliche Generationen auch an. Das Konzept kommt auch bei der Gemeinde sehr gut an. Die wollen auch unbedingt, dass wir bleiben. Das ist wirklich sehr schön. Wir freuen uns da auf jeden Fall über den Support. Wir hoffen natürlich, dass es weiterhin so bleibt. Aber es muss eben nicht unbedingt der Normalzustand sein. Es gibt schon Veranstalter, die wirklich Probleme haben. Da denen werden Steine in den Weg gestellt. Also den Kulturschaffenden allgemein wird es ziemlich schwer gemacht. Dabei ist das so eine wichtige Sache für die Menschen, dass sie zusammenkommen können und ein bisschen ein Kontrastprogramm zum Alltag bekommen. Gerade bei uns, wir achten schon drauf, dass da eine große Vielfalt drin ist in der Musikauswahl. Das ist uns sehr wichtig und sind davon überzeugt, dass das auch hier benötigt wird, dass die Nachfrage auch da ist. Weil ansonsten gibt es halt grundsätzlich eher so Veranstaltungen, die vielleicht ein bisschen, sage ich mal, so Richtung Dorfkultur gehen. Aber das ist halt einfach nicht für jeden was. Deswegen sind wir da.
16: Was sind eure Highlights?
18: Also das finde ich immer so ein bisschen schwierig, das zu sagen. Also ich weiß, die Frage muss ein bisschen kommen. Wir schauen ja wirklich schon, dass wir Acts buchen, die so eine Auftrittsmöglichkeit dringend brauchen. Wir sind nicht so darauf erpicht, Bands zu buchen, die schon wirklich sehr etabliert sind und die wirklich schon einen vollen Tourplan haben oder sowas, sondern möchten halt auch so ein bisschen schauen, dass wir so Chancen bieten, setzen uns da einfach auch so ein bisschen für kleinere Bands sozusagen ein oder Newcomer-Bands halt eben. Jetzt gerade in diesem Jahr haben wir einen super coolen Newcomer dabei, das ist Yara mit Indie-Rock. Dann haben wir noch Spiral Drive dabei, das ist Psychedelic-Rockmusik am Samstag, das ist auch eine sehr außergewöhnliche Band, wie ich finde. Dann haben wir Kesha Vara dabei, das ist auch eine sehr außergewöhnliche Band. Ich glaube, um das zu verstehen, muss man es mal gehört haben. Dann freue ich mich auch sehr auf Annie Taylor, eine Band aus der Schweiz. Da freue ich mich wirklich sehr drauf. Ansonsten haben wir noch Leo dabei. Das ist eine sehr junge Newcomerin, die ist gerade mal 18. Macht richtig tolle Popmusik und hat starke Texte. Das gefällt mir sehr. Also wir möchten auch bewusst so ein bisschen anecken. Wir finden das wichtig. Das sind so ein paar Bands, aber jetzt, ich würde sagen, jede Band ist irgendwo ein Highlight, weil die unterscheiden sich ja auch sehr vom Stil her und heben sich dadurch einfach auch schon voneinander so

0: Es gibt auf der Homepage natürlich auch ein Helferformular bzw. einen Helferkontakt, wo man sich dann offiziell anmelden kann. Findet man auf der Homepage rockambach.info. Natürlich jederzeit jeder willkommen, egal wo seine Stärken liegen, was man gerne macht, was man weniger gerne macht. Sei es nur, wenn man einen Tag beim Aufbau da ist oder einen Tag beim Abbau hilft, dass man mal sieht, was da hinten drum auch alles passiert. Oder natürlich während dem Festival, wenn man da sagt, man möchte sich gerne einbringen und jenseits von diesem Festivalgefühl auch mal hinten dran stehen. Das ist dann natürlich nochmal eine ganz andere Perspektive, aus die man schaut, wenn man da mithilft. Gerade auch, wenn man zum Beispiel beim Aufbau dabei ist und sieht, dass man das alles selbst von Grund auf mit aufbaut und was dann im Endeffekt daraus wird, was man selbst mit eigenen Händen geschaffen hat und dann die Leute so viel Spaß haben, die da sind, das macht einen schon glücklich. Und auch wenn man während dem Festival zum Beispiel Getränke verkauft oder Essen verkauft, dann sieht man, dass die Leute gerne da sind, dass es denen Spaß macht und dass man sie gerade selbst in dem Moment auch ein bisschen glücklicher macht, weil man da gerade für sie da ist und deren Bedürfnisse in Anführungszeichen erfüllt. Und es lohnt sich auf jeden Fall. Natürlich sind auch gewisse Benefits gegeben. Man bekommt natürlich freien Eintritt, wenn man hilft. Man bekommt freie Getränke, man bekommt freies Essen, man bekommt ein T-Shirt, man bekommt sehr viel Anerkennung, man bekommt Respekt. Es ist viel dabei und es lohnt sich auf jeden Fall mal dabei gewesen zu sein.
1: Rock Ambach 2026 vom 10. bis 12. September in Kirchzarten bei Freiburg. Ingenieure 22, die hängen natürlich mit Stuttgart 21 zusammen. Und da gibt es ein Problem wieder mal bei Stuttgart 21, beziehungsweise eine Sache, die noch nicht so richtig gelöst worden ist. Das ist das Klima unter der Erde. Sprich, da macht die Bahn. Hat die Bahn vor, nichts zu machen oder noch besser ausgedrückt, da macht die Bahn einen Videoclip. Und über diesen Videoclip beziehungsweise über das, was da unter der Erde passiert, spreche ich gerade eben mit Wolfgang Grohe und der ist von den Ingenieuren 22. Erstmal herzlich gegrüßt.
2: Ich grüße Sie.
1: Tja, die Bahn löst ein Problem, indem sie einen Videoclip macht. Wo ist denn überhaupt das Problem? Ich meine, ich fahre nicht so häufig Bahn im Untergrund. Ich bin eher hier auf dem Land und da sind solche Untergrundverkehre für mich nicht unbedingt geläufig. Da ist eher die Straßenbahn in Freiburg geläufig für mich. Aber wenn es in den Untergrund geht, da, naja, kann ich viel darüber reden, aber wissen tue ich eigentlich weniger.
2: Untergrund, die Deutschland, die Deutsche Bahn sind Weltmeister in allen.

0: Im Sommer wird es immer heißer und im Winter, naja gut, da kann es auch mal kalt werden. Und Stuttgart 21 soll keine Klimaanlage erhalten. Nun ja, Klimaanlage ist nicht unbedingt notwendig oder ist eine Klimaanlage notwendig? Was macht eine Klimaanlage mit dem Untergrund?
1: Genau das ist überhaupt nicht geprüft, es sei denn, die Bahn würde zum Beispiel ein aerodynamisches Gutachten rausrücken, das wir Ingenieure seit Jahren einfordern. So etwas muss es geben. Und aus dem könnte man ableiten, ob, also als überprüfbar, ableiten, ob es vernünftig ist oder nicht. Es wird irgendeine Luftnummer in die Welt gesetzt, um zu zeigen, wir haben einen grünen Bahnhof. Und da gibt es schon erhebliche Zweifel. Also auch die Fachwelt, die in den letzten Wochen darüber sinniert hat, zeigt sich auch bedeckt hinsichtlich einer Aussage, ja, das ist notwendig, das ist nicht notwendig. Es gibt allerdings viele Beispiele in Europa, wo man sagen kann, die haben Schwierigkeiten mit dem Klima in den geschlossenen Bahnhöfen. In Deutschland gibt es natürlich überwiegend Bahnhöfe oberirdisch und hier ist es ein unterirdischer Bahnhof. Man hat also viel zu wenig Erfahrung. Und da wäre eine gutachterliche Stellungnahme oder eine gutachterliche Aussage notwendig. Die Bahn ist grundsätzlich intransparent, nicht überprüfbar. Das heißt also auch für Fachkräfte nicht einsehbar.
0: Nun ja, es gibt ja einige Bauten unterirdisch, wie Sie schon gesagt haben. Deutschland Weltmeister mal wieder. Ja, okay. Aber da gibt es ja einige Bauten auch hier in Deutschland. Wie sieht es denn bei den anderen Bauten auf? Da gibt es ja die U-Bahnen, da gibt es den einen oder anderen tatsächlich vielleicht auch unterirdischen Bahnhof. Haben Sie da irgendwelche Beispiele?
1: London. London sehr stickig. Mein Kollege, der Dieter Reicherter, kommt öfters nach London und sagt, wenn es heiße Tage habt, dann ist es sehr stickig und die in London leiten die Fahrgäste. Beispiel. Also das ist das, was mir spontan einfällt. Ich meine, Lissabon auch. Lissabon hat nachgerüstet. Musste nachrüsten und hat sich dort eine Klimaanlage eingebaut. Und das ist eine aufwendige Sache. Also man kann da nicht sagen, es ist unbedingt ein grüner Bahnhof, so wie das Stuttgart macht mit dem bizarren Röhrensystem, das sich aus dem Hauptbahnhof anbindet. Und damit haben sie ein Alleinstellungsmerkmal, ich würde mal sagen, in Europa. Und dann einfach so einen Hype rauszuplaudern, sagt mir, die Bahn setzt einfach ihren Gang fort, intransparent zu sein, einfach zu behaupten. Und das wird geschluckt, insbesondere von der Politik und von den Projektteilnehmern. Und das würde ich auch so benennen, mit ein wesentlicher Mangel überhaupt in Stuttgart 21 speziell.
0: Jetzt haben wir zum Teil eben den Sommer, es gibt auch den Winter. Die Bahn behauptet, dass aufgrund dessen, dass hier in der Erde praktisch so ja im Grund herum herrscht und dass es für ein gleichmäßiges, mehr oder weniger kühles und durchaus auch noch warmes Klima sorgt, ist das irgendwie zu rechtfertigen, dass es so ist? Oder warum kann es sein, dass es überhaupt nicht zutrifft?
1: Also ich gleich vorausgeschickt, ich bin da nicht Experte. Bei den Ingenieuren 22 haben wir in jeglichem Bereich Experten drin sitzen. Und somit tue ich mich schwer, jetzt hier zu einer Aussage zu kommen. Aber ich spekuliere. Gehen Sie mal in den Keller rein, da ist es oft stickig und kühl und feucht. Also wenn schon kühle Temperaturen drin sind. Aber wie das dann sich dann tatsächlich dort gestaltet, da müsste ein aerodynamisches Gutachten da sein, welches hier eine Aussage drüber gibt.
0: Und so ein aerodynamisches Gutachten haben die Ingenieure

0: bereits angefordert, dass man mal was Offizielles von der Bahn hat und nicht selber irgendwie rumrechnet.
1: Seit Jahren. Es wird nicht gemacht, obwohl wir übers Umweltinformationsgesetz das eingefordert haben, was uns damit rechtlich zusteht, aber wir kriegen einfach keine Antwort. Die einzige Möglichkeit wäre zu klagen, was wir auch regelmäßig machen, klagen, wenn so ein Fall auftritt, aber da packt die Bahn mit ihrer Geheimwaffe aus, nicht klageberechtigt. Und dann endet vor Gericht das Verfahren.
0: Wer wäre denn da unter Umständen klageberechtigt?
1: Also wer klageberechtigt ist, häufig, ich sage es häufig, das ist die Deutsche Umwelthilfe. Warum die Deutsche Umwelthilfe hier auch sehr vorsichtig ist in ihren Klagen, insbesondere bei Stuttgart 21, weil hier ein Konglomerat von vielen, sehr vielen Interessenten drin sind. Ich erinnere an die Dieselgate. Da hat die Deutsche Bahn, die Deutsche Umwelthilfe, hat hierfür, ich glaube, 5 Jahre oder 6 Jahre benötigt und ist in den Gerichten rauf runter gegangen. Ich glaube, 10 Stationen waren das. Also, es ist hier ein sehr schwieriges Ding mit Klagen, irgendwas zu erreichen. Ich komme zurück auf das Gutachten. Die Ingenieure 22 sind alles ehrenamtliche Leute. Die sitzen nicht auf einem Geldberg und haben keine Möglichkeit, hier größere Klagen auf sich zu nehmen.
0: Und das ist natürlich ein Problem. Da gibt es die der Reicherer, ehemaliger Richter, und der kümmert sich unter anderem um Klagen, aber der ist natürlich auch mit den Klagen hier bis zum Hals beziehungsweise darüber hinaus beschäftigt und sich jetzt auch noch entsprechend um das Klima im Tiefbahnhof zu kümmern, ist halt natürlich auch nochmal eine schwierige Aktion. Ich zumindest danke hier Wolfgang Grohe für die Informationen. Stuttgart 21 aktuell, weil aktuell ist oder war es heiß. Stuttgart 21 hat keine geplante Klimaanlage. Und ob sie notwendig ist oder nicht, naja gut, nichts Genaues weiß man nicht. Wir wissen nur eins, es gibt ein ganz, ganz tolles Video, es gibt einen ganz, ganz tollen Videoclip. Und nach diesem Videoclip ist das alles kein Problem. Ich sag mal, merci. Eine Solarmeldung des Bermuda-Funks Mannheim.
2: Rassistische, antisemitische und misogyne Posts der AfD überraschen längst nicht mehr. Längst haben sie jede rote Linie überschritten. Nun sind 4 Fotos aus dem Rheinauer Parkschwimmbad aufgetaucht, die sich in diesen Kontext einfügen. Auf den Bildern sind 2 Frauen in muslimischer Badekleidung sowie ein Mann zu sehen. Veröffentlicht wurden sie im WhatsApp-Status der Mannheimer AfD-Stadträtin Silke Koch. Die dazugehörigen Beschriftungen haben nun eine politische Kontroverse ausgelöst und eine Strafanzeige wegen des Verdachts der Volksverhetzung. Unter dem ersten Foto steht zunächst nur, Zitat, so schön. Unter einem weiteren Bild, das 2 Frauen in muslimischer Badekleidung zeigt, folgt jedoch der Satz, Zitat, bis auf den Dreck. Auf dem 3. Foto, das eine der Frauen beim Verlassen des Beckens zeigt, steht, gut, dass das Becken geklort ist. Ein Foto mit einem Mann kommentiert Koch mit den Worten, wieder Zitat, das ist der fette Scharia-Chef dazu. Zitat Ende. Die Bilder sind inzwischen gelöscht. Nach Angaben eines Mitarbeiters der AfD-Fraktion waren sie in Kochs WhatsApp-Status veröffentlicht worden. Damit haben sie einen verbindlich öffentlichen Status. Der Mannheimer SPD-Kreisvorstand hat wegen der Veröffentlichung Strafanzeige wegen Volksverhetzung gestellt. SPD-Kreisvorsitzender Karl Philipp Schöpe sieht in den Formulierungen eine klare Grenzüberschreitung. Wer Menschen als Dreck bezeichnet, überschreitet Grenzen, erklärt er. Kochs nachträgliche Erklärung, es sei lediglich um Hygiene gegangen, sei durchsichtig und beleidigend zugleich. Zitat Ende. Auch SPD-Fraktionschef Reinhold Götz fordert den sofortigen Rücktritt der AfD-Stadträtin. In einer Stadt mit Menschen aus 170 Nationen beschädige jeder weitere Tag Kochs im Amt das Ansehen des Gemeinderats, argumentierte der Sozialdemokrat. Grünstadtrat Gerhard Fontanier verlangt ebenfalls einen sofortigen Mandatsverzicht. Er verweist auf Kochs Amtseid und insbesondere auf die darin enthaltene Verpflichtung zur Verfassungstreue. Die Achtung der Menschenwürde sei dabei ein Kernelement. Fontanier wirft Koch puren Rassismus vor. Zugleich nimmt er die AfD als Partei ins Visier. Es wird allerhöchste Zeit für einen Prüfantrag zum Verbot der AfD, Zitat Ende. Koch selbst weist den Vorwurf zurück. Die Bilder seien kein Ausdruck von Rassismus oder Islamfeindlichkeit. Auf konkrete Fragen des Mannheimer Morgen, ob sie es für vertretbar halte, Menschen als Dreck zu bezeichnen und was sie zu den entsprechenden Vorwürfen sage, geht sie allerdings nicht unmittelbar ein. Stattdessen erklärt sie über ihre Fraktion: Die Aufnahmen stammen nicht von mir, sie wurden mir von dritter Seite zugeleitet, Zitat Ende. Anlass sei eine Beschwerde gewesen, die an sie als Stadträtin herangetragen worden sei und die Hygiene im Beckenbereich betroffen habe. Ihre Fotobeschriftung bestätigt sie damit allerdings ausdrücklich. Der Hinweis auf das Chlor, so ihre Argumentation, verdeutliche den hygienischen Zusammenhang. Auch die AfD-Fraktion stellt die Angelegenheit als kommunalpolitische Hygienefrage dar. Der sachliche Kern, verbindliche, objektive und praktisch kontrollierbare Hygieneanforderungen an Badekleidung in städtischen Bädern sei ein legitimes Anliegen. Die Fraktion kündigt deshalb eine schriftliche Anfrage an die Stadtverwaltung an. Darin soll es unter anderem um Mess-, Filter- und Frischwasserdaten sowie die geltenden Vorgaben gehen. Die Stadtverwaltung sieht dagegen keinen entsprechenden Missstand. Nach Auskunft des Fachbereichs Sport und Freizeit gibt es in den Mannheimer Bädern keine Probleme mit Badebekleidung. In Mannheim funktioniert die gegenseitige Rücksichtnahme und Toleranz, lautet die Antwort auf Anfrage des Mannheimer Morgen. Koch bemängelt trotzdem die aus ihrer Sicht mangelnde Bäderhygiene und verschiebt damit wie üblich den Diskurs. Sie verweist auf die Benutzungsbedingungen der städtischen Bäder, die saubere und hygienisch einwandfreie Badekleidung sowie eine vorherige Körperreinigung vorschreiben. Beides sei in der Praxis kaum kontrollierbar, argumentiert die Stadträtin. Das Aufsichtspersonal könne bei einem Textil weder feststellen, ob es sich zuvor außerhalb des Bades getragen worden sei, noch welche Kleidung darunter getragen werde oder welche Rückstände beim Eintauchen ausgewaschen würden. Zur Untermauerung ihrer Argumentation verweist Koch auf das Umweltbundesamt. Schweiß, Harnstoffe, Hautbestandteile, Kosmetika und Mikroorganismen könnten das Beckenwasser belasten. Aus Harnstoff und Chlor könne unter anderem Trichloramin entstehen, das Augen- und Atemwege reizen kann. Ihr politischer Vorwurf lautet deshalb: Wer eine gründliche Körperreinigung vorschreibe, müsse auch bei großflächigen und mehrlagigen Textilien definieren, welche Anforderungen gelten und wie deren Einhaltung kontrolliert werden könne. Genau das leistet die Mannheimer Regelung derzeit nicht, sagt Koch. Diesen Widerspruch werde ich im Gemeinderat zur Sprache bringen. Die Hygienefrage ist damit zwar ein legitimes kommunalpolitisches Thema, sie erklärt allerdings nicht automatisch die Wortwahl der Stadträtin. Zwischen einer sachlichen Debatte über Badekleidung und die Bezeichnung von Menschen als Dreck oder fetter Scharia-Chef liegt ein erheblicher Unterschied. Genau diesen Punkt setzt die Kritik weiter Teile der politischen Landschaft an. Dass die Debatte über Badekleidung, insbesondere muslimische Frauen betrifft, verleiht der Stoßrichtung ihrer Argumentation eine eindeutige Richtung. Die AfD hat auf kommunaler Ebene wiederholt Einschränkungen oder Verbote von Burkinis in Schwimmbädern gefordert und solche Vorstöße unter anderem mit Hygieneargumenten begründet. Silke Koch betont dagegen, es gehe nicht um bestimmte Kleidungsstücke. Für alle Badegäste müssten die gleichen Maßstäbe gelten, unabhängig von Herkunft, Geschlecht oder Religion. Ob Kochs Äußerung strafrechtlich im Tatbestand der Volksverhetzung erfüllen, ist keine politische, sondern eine juristische Frage. Darüber wird nun die Staatsanwaltschaft zu befinden haben. Politisch fällt die Bewertung allerdings bereits deutlich aus. Neben der SPD und den Grünen fordern auch ehemalige AfD-Parteifreunde ihren Rücktritt. Jörg Finkler, bis Anfang August Vorsitzender der AfD-Fraktion, sagte dem Mannheimer Morgen: Koch habe mit ihren Äußerungen eine Grenze überschritten. Die einzig logische Konsequenz wäre es, ihr Mandat niederzulegen, erklärte er. Finkler war nach internen Streitigkeiten mit 4-2 Stimmen aus der Fraktion ausgeschlossen worden. Auch Nihal Nariyildiz schloss sich den Rücktrittsforderungen an. Sie war wenige Wochen zuvor gegen ihren Willen als Rheinauer Bezirksbeirätin abgelöst worden und ist inzwischen aus der AfD ausgetreten. Die Auseinandersetzung um Silke Koch fügt sich damit in eine ohnehin tief zerschnittene Mannheimer AfD ein. Der Ausschluss Finklers aus der Fraktion und die Abberufung Nariyildiz haben in den vergangenen Wochen bereits für Schlagzeilen gesorgt. Interne Chat-Auszüge, die dem Mannheimer Morgen zugespielt worden seien, zeugen ebenfalls von erheblichen Spannungen innerhalb des AfD-Umfelds. In der nächsten Sitzung des Mannheimer Gemeinderats am 8. Oktober will der Einzelstadtrat Jörg Finkler Silke Koch zum Rücktritt auffordern, sofern sie anwesend ist. Zitat Ende. Ob aus der Affäre am Ende ein strafrechtlicher Vorwurf wird, ist offen.
0: Das war eine Sonarmeldung des Bermuda-Funks Mannheim. Das war Fokus Südwest, zusammengestellt bei Radio Dreieckland, 102,3 MHz Freiburg, am 3. 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
9: Hier ist das Onda Info 648, durch das euch diesmal Markus führt. Herzlich willkommen. Die Kaffeeanbaugebiete von El Salvador werden zunehmend zu Immobilienspekulationsobjekten gemacht. Der Ausnahmezustand, den die Regierung von Nayib Bukele schon vor mittlerweile mehr als 4 Jahren ausgerufen hatte, hilft dabei ebenso wie die Abwicklung der Agrarreformgesetze aus den 1980er Jahren. Alte und neue Eliten, darunter viele ausländische InvestorInnen, vertreiben mittlerweile im großen Stil die Landbevölkerung. Dazu hören wir einen Beitrag von Johanna Fuchs und Gibran Mena Aguilar. Eigentlich hatten wir für diese Ausgabe ein Interview geplant. Das hat leider wegen unvorhersehbarer Ereignisse nicht geklappt. Wir wiederholen deswegen einen Reinhörer von Stefan Mohr aus dem letzten Jahr. Dort geht es um Amazonia Vox, eine Medienplattform zur Vernetzung von JournalistInnen und indigenen Gemeinschaften im Amazonasgebiet. Das Interview versuchen wir in der nächsten Ausgabe nachzuholen. Nachrichten haben wir diesmal zum Internationalen Tag gegen Menschenhandel, zur gerade beendeten internationalen AIDS-Konferenz in Rio de Janeiro, zu einem neuerlichen Fall von Gewalt gegen indigene Führungspersonen in Kolumbien und ein Nachruf auf den gerade verstorbenen uruguayischen Gewerkschaftsaktivisten Nicolas Calacho. Mit unserem Nachrichtenblock beginnen wir auch und wünschen euch eine interessante halbe Stunde.
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11: Mexiko und Welt. Unter dem Motto Ausbeutung bekämpfen und Betroffene schützen wird weltweit am 30. Juli der Tag gegen Menschenhandel begangen. In Mexiko-Stadt rief der Bürgerrat für Sicherheit und Gerechtigkeit dazu auf, das Problem ernst zu nehmen und Präventionsmaßnahmen zu verstärken. Frauen und Mädchen sind nach wie vor die Hauptopfer sexueller Ausbeutung und anderer Formen von Gewalt. Die Hotline gegen Menschenhandel hat seit ihrer Einrichtung 26.000 Meldungen erhalten. Die Mithilfe der Bevölkerung habe zudem zur Rettung von 382 Menschen beigetragen, so der Bürgerrat. Der Rat erneuerte daher seinen Appell, auffällige Beobachtungen unbedingt zu melden. Laut dem Weltbericht des UNO-Büros für Drogen- und Verbrechensbekämpfung machen Frauen und Mädchen weltweit 61% der von Menschenhandel Betroffenen aus. In der Sparte sexuelle Ausbeutung sind es 53%. Rio de Janeiro. Vom 26. bis 31. Juli fand in Rio de Janeiro die internationale AIDS-Konferenz statt. Es ist die weltweit größte Zusammenkunft von AktivistInnen, Betroffenen und MedizinerInnen. In einem vollbesetzten Saal mit 7000 Teilnehmenden ergriff eine Argentinierin das Wort und erklärte, die Wissenschaft legt ein ordentliches Tempo vor. Aber was Empathie und Einfühlungsvermögen in der Gesellschaft angeht, ist noch viel Luft nach oben. Damit brachte sie die vielfältigen Aspekte der HIV-Bekämpfung auf den Punkt. Wir müssen das Stigma, die Diskriminierung, die Vorurteile und die Einsamkeit bekämpfen, die Millionen von Menschen zu schaffen macht. Es ist das erste Mal, dass die AIDS-Konferenz in einem lateinamerikanischen Land stattfindet. Unter dem Motto Repensar, Reconstruir, Avanzar Neudenken, Neubauen voranschreiten, sollte an die Dringlichkeit des Themas appelliert werden. Während die Wissenschaft Fortschritte macht, drohen weltweit Kürzungen im Bereich Prävention und Behandlung. AktivistInnen aus aller Welt verwiesen auf den US-Präsidenten als einen der Hauptverantwortlichen für den Abbau der HIV-Prävention und Behandlung. Während der Rede des US-Vertreters auf der Konferenz, Jeff Graham, stürmten AktivistInnen die Bühne, um die Gesundheitspolitik Donald Trumps anzuprangern. Auf ihren Plakaten stand: Trumps Lügen töten Menschen mit HIV und AIDS und wir lassen uns nicht auslöschen. Kolumbien. In der Nacht zum 2. August griff eine Gruppe Bewaffneter den obersten Vertreter eines indigenen Gebiets im Valle del Cauca an. Julian Mauricio Gutierrez, sein Leibwächter Andrés Machín und ein weiteres Gemeindemitglied wurden getötet. Gutierrez wurde in ein Krankenhaus gebracht und unterlag auf dem Weg seinen schweren Verletzungen. Ein weiterer Leibwächter schwebt noch in Lebensgefahr. Der Rat der NASA-Vertretungen und 27 weitere indigene Gemeindevorsteher drückten ihre Betroffenheit, ihren Schmerz und ihre Besorgnis aus. Die indigenen Vertreterin Aida Kilke erklärte: Die Verfolgung des indigenen Volkes und ihrer VertreterInnen bedroht unser Leben seit langem. Wir fordern Menschenrechtsorganisationen und die UNO auf, für unseren Schutz einzutreten und die schrecklichen Verbrechen aufzuklären, damit das Morden aufhört.
12: In Uruguay verstarb der lebenslange Aktivist Nicolás Calacho Esteves im Alter von 83 Jahren. Er war Vorbild und Symbol der Zuckerrohrgewerkschaft UTA. Calacho stammte aus Paysandú und war in den 1960er Jahren Sekretär von Revolutionär Raúl Sendic bei der UTA, wofür er dann nach Becherunión umzog. Zum Gründer der UTA und später führendem Mitglied der Tupamaros, Raúl Sendic, bestand zeitlebens eine enge Verbindung. Im Kampf für die Rechte der Zuckerrohrarbeiter im Norden des Landes marschierten sie Anfang der 60er Jahre gemeinsam mehrmals die mehr als 600 Kilometer lange Strecke nach Montevideo. Währenddessen ernannten sie sich die Peludos, die Bärtigen. Calacho gehörte später ebenfalls der nationalen Befreiungsbewegung Tupamaros an und verbrachte ab 1969 15 Jahre im Gefängnis, nachdem er von den uruguayischen Streitkräften gefangen genommen wurde. Nach dem Ende der Diktatur und seiner Freilassung im Jahr 85 kehrte er sofort nach Becherunión zurück und half im Rahmen der Demokratisierung beim Wiederaufbau der Gewerkschaft UTA. In dieser Zeit verließ er auch die nationale Befreiungsbewegung Tupamaros. Die Figur von Calacho ist laut seinem engen Freund Teddy eine der tragenden Säulen der Bewegung für Erinnerung

Und in unserer Radioreportage hören wir heute nach El Salvador, wo ImmobilienspekulantInnen die Landbevölkerung vertreiben. Die Hintergründe erläutern Johanna Fuchs und Gibran Mena Aguilar.

0: Wir befinden uns mitten auf einer Kaffeefinca in den Bergen von El Salvador. Nur eine halbe Stunde von den touristischsten Stränden des Landes. Einer der Mitarbeiter führt uns herum und erklärt uns, dass die Finca vor einigen Monaten von kanadischen Tech-Unternehmern gekauft wurde.
1: Die Produktion auf der Finca läuft gut. Das Ökosystem wurde erhalten, die Besitzer setzen auf ökologische Methoden. Das Grundstück ist beeindruckend, voll von alten Bäumen. Der Mitarbeiter, der das Management übernimmt, während die Unternehmen in Kanada weiter ihren sonstigen Beschäftigungen nachgehen, erzählt, dass die Arbeitsbedingungen gut sind. Es scheint idyllisch.
0: Doch die guten Bedingungen auf der Finca scheinen eine Ausnahme zu sein, wie der Mitarbeiter uns selbst erklärt. Und sie täuschen zudem über dahinterliegende Probleme hinweg. Die Kaffeeanbaugebiete El Salvadors werden in den vergangenen Jahren unter einer politisch-wirtschaftlichen Elite, zu der die Familie des Präsidenten Bukele gehört, einer recycelten Oligarchie und ausländischen Kryptoinvestoren neu aufgeteilt.
1: Die Arbeiterklasse verliert unter dem Druck des Ausnahmezustands ihre letzte Bastion der Agrarreform. Denn der zwingt sie dazu, um jeden Preis zu verkaufen. So werden Grund und Boden immer weniger für die landwirtschaftliche Produktion genutzt. Stattdessen werden Grundstücke zu Finanzanlagegütern und Spekulationsobjekten. Die Immobilienmegaprojekte für Luxuswohnanlagen und Tourismusinfrastruktur, Teil des Entwicklungsmodells der Regierung Bukele, vermehren sich.
0: Und dafür macht die Regierung viel Werbung.
2: We're here to showcase El Salvador's business environment and investment opportunities.
3: El Salvador offers great potential for investors looking to nearshore their operations and to jump into industries that are on the rise.
0: Über Regierungsagenturseiten wie Invest in El Salvador wird der Kauf von Grundstücken, Fincas oder Wohnungen am Strand als Investition in das Land internationalen InvestorInnen nahegelegt.
4: In El Salvador un proceso de apertura, le llaman, de inversionistas.
5: In El Salvador gab es eine Öffnung gegenüber Investoren, damit diese Kaffeefarmen übernehmen. Die Regierung hat einen Diskurs eingekauft, der zu verstehen gibt, dass das Land zum Verkauf stehe. Das hängt auch mit dem Autoritarismus zusammen. Viele Institutionen, die früher soziale und ökologische Aspekte überprüften, sind nun weggefallen.
1: Erklärt die Kaffeeforscherin Cecibel Romero, die bis 2022 selbst Kaffeeproduzentin in El Salvador war. 12 Jahre lang betrieb sie mit ihrem Mann und einigen MitarbeiterInnen eine kleine Finca. Kaffee ist ihre Leidenschaft. Ihr tägliches Morgenritual würde sie nicht missen wollen. Mittlerweile blickt sie aus dem Exil nostalgisch auf ihre Zeit als Produzentin zurück und betrachtet die Entwicklungen im Land mit großer Sorge.
5: In den letzten 8 Jahren hat El Salvador einen Boom in der Bau- und Tourismusbranche erlebt. Weder Umweltaspekte noch die Bedürfnisse der Bevölkerung werden dabei berücksichtigt und viele der Gebiete, in denen derzeit gebaut wird, waren zuvor landwirtschaftlich genutzt, insbesondere für den Kaffeeanbau.
0: Auch Romero selbst musste ihre Finca nach über einem Jahrzehnt verkaufen. Mit ihrem Mann hatte sie ein ökologisches Projekt aufgebaut, über das sie auch viel in Austausch mit den umliegenden KaffeeproduzentInnen kam, neue Anbau- und Verarbeitungsmethoden lernte und lehrte. Zu einem Zeitpunkt, als die Finca ökonomisch zu sehr zur Last wurde, kam ein US-amerikanischer Investor mit Kaufinteresse in die Region. Sie dachten, er würde dort weiter Kaffee anbauen. Doch es kam anders.
4: Disfrutábamos, ¿verdad? Llega un momento en que ya no teníamos.

0: Wir haben es genossen, aber irgendwann kam der Moment, an dem wir nicht mehr weitermachen konnten. Und genau dann tauchte jemand auf, der sagte, ich möchte das Grundstück kaufen. Und wir dachten, na gut, dann ist es wohl soweit und haben den Verkauf abgeschlossen. Doch dieser Typ fing an, alle Höfe aufzukaufen. Die ganze Gegend besteht jetzt aus Ferienhäusern. Alle Leute, die auf diesen Höfen gearbeitet haben, haben keine Arbeit mehr.
1: Ein weiteres Beispiel ist die ehemalige Finca Santa Elena in der Balsamo-Cordillera. Seit der Agrarreform von 1980 war die Finca eine Genossenschaft. Der Stadt enteignete damals die Familie Girola, eine der mächtigsten Kaffeefamilien des 20. Jahrhunderts, und übergab den Betrieb den ArbeiterInnen. Heute befindet sich auf dem Grundstück ein Luxusimmobilienprojekt.
2: Aquí han habido personas que han sido desalojadas, gente que vivió.
3: Erst vor einigen Monaten wurden Menschen vertrieben, Menschen, die schon auf diesen Landgütern lebten, als diese noch im Besitz der Großgrundbesitzer waren und ihr ganzes Leben lang auf diesen Landgütern wie Santa Elena angebaut und gearbeitet haben.
1: Erzählt Julio Gutierrez, der Anthropologe an der Berkeley-Universität in Kalifornien forscht zu Umweltkonflikten, die von Immobilienunternehmen in Kaffeeregionen ausgelöst werden. Gutierrez nennt sich selbst einen komischen Salvadorianer, weil er, anders als die meisten seiner MitbürgerInnen, keinen Kaffee trinkt. Doch trotzdem hat er eine liebevolle Beziehung zu den Landschaften, die durch Kaffeeanbau im Land entstanden sind, auch wenn diese immer umkämpft waren.
4: Er erklärt, dass die Agrarreform in den 80er Jahren eigentlich dafür sorgte, dass das Land der Finca Santa Elena so wie vor der Kolonisierung gemeinschaftlicher Besitz war, wodurch es nicht von Einzelnen verkauft werden konnte. Außerdem war es zum Naturschutzgebiet erklärt worden. Doch die neoliberale Regierung unter Alfredo Cristiani Anfang der 90er ermöglichte die Aufteilung des kollektiven Genossenschaftslandes zum Verkauf an die einzelnen Mitglieder erneut. Und die Ministerin für Wohnungswesen von Bukeles Regierung, Michelle Sol, schaffte den Schutzstatus für das Gebiet ab, wodurch dieses für ImmobilieninvestorInnen interessant wurde.
1: So konnte die Kooperative Stück für Stück aufgekauft und für den Bau von Luxusimmobilien umfunktioniert werden. Das Grundstück wird derzeit von einer Geschäftspartnerin, der Schwiegermutter von Nayib Bukele, bebaut. Das Unternehmen, das das Grundstück in Santa Elena gekauft hat, unterhält direkte Verbindungen zu Michel Sol und Ernesto Castro, dem Präsidenten der Legislative, Bukeles rechte Hand. Auch die ehemaligen BesitzerInnen aus der Zeit vor der Reform hatten ihre Hände beim Aufkauf der Grundstücke im Spiel.
4: Der Ausnahmezustand ist seit 4 Jahren die neue Norm in El Salvador unter dem im Jahr 2024 unrechtmäßig im Amt bestätigten Präsidenten Nayib Bukele. Meist wird vor allem diskutiert, ob der Ausnahmezustand ein legitimes Mittel gegen die zuvor omnipräsente Bandengewalt im Land ist oder nicht. Doch es handelt sich hierbei nicht nur um ein ideologisches und politisches Instrument gegen die Banden, sondern auch ein Mittel mit wirtschaftlichen Zielen für Bukeles Regierung.
3: Was den Immobilienbereich angeht, da schüchtert das Regime ein. Die Menschen überlegen es sich zweimal, bevor sie protestieren oder öffentlich gegen einen Fall vorgehen. Oft sind sie gezwungen, das anzunehmen, was die Regierung ihnen als Entschädigung anbietet. Aber fast immer ist diese Entschädigung unzureichend.
4: Cecibel Romero ergänzt.
0: En este momento que no existe Estado de Derecho y que todos los marcos legales. In dieser Zeit, in der es keine Rechtsstaatlichkeit gibt und alle rechtlichen Rahmenbedingungen entweder gar nicht oder willkürlich angewendet werden, kehren wir an die Anfänge der Anhäufung von Grund und Boden zurück. Die Agrarreformgesetze wurden gelockert, um diese Käufe zu begünstigen.
4: Bukele, dessen Familie selbst nicht Teil der Oligarchie war, sondern zu einer neuen Elite gehört, sucht seit Beginn seiner Regierung die Nähe internationaler InvestorInnen, vor allem der Tech-Welt. Ihnen hat er die Türen ins Land geöffnet. Und sie investieren in Scharen. Eine neue koloniale Dynamik mit den Bitcoin-Fans im Zentrum bildet sich heraus.
5: Es ist parecido, pero tiene un matiz muy diferente, el tema de estos nuevos colonizadores.

0: den Reich. Der Kaffee wurde zum Kronengold von El Salvador.
1: Der gesamte Prozess ist Teil einer umfassenderen Geschichte von Landkonflikten in El Salvador. In den 1880er Jahren verabschiedete die Legislative zwei Gesetze, die die Aufhebung indigener Gemeinschaftsflächen betrafen. Mit dem Inkrafttreten dieser Gesetze wurden diese Formen des kollektiven Landbesitzes in Privateigentum umgewandelt und es begann ein Prozess der Kommerzialisierung des Landes. Entre grupos que tienen
2: mayor capital. Dieser kolonialen Enteignung wollte die Agrarreform der 80er etwas entgegensetzen. Ein System der Kooperativen wurde eingeführt. Doch dieses wurde seit den 90ern neoliberalisiert. Unter Bukele werden nun die Überbleibsel der Reform komplett rückgängig gemacht. Das Land wird von NeokolonisatorInnen neu besetzt, wie Romero beklagt. Es ist die letzte Phase eines schrittweisen Enteignungsprozesses.
3: Yo siento que esto es más allá de los procesos de gentrificación, de lo que se escribe.
4: Hier geht es um mehr als um Gentrifizierungsprozesse. Wir sprechen hier über das Thema Grund und Boden in einem Land, in dem ein Großteil der Bevölkerung Land benötigt, um durch den Anbau ihrer eigenen Lebensmittel zu überleben. Oder auch für die Beschäftigung im ländlichen Raum, die nicht mehr gesichert ist, wenn sich die Arbeitsbedingungen verschlechtern oder man nicht mehr auf den Kaffeeplantagen arbeiten kann. Es findet ein sozialer Zerfall statt, der nicht messbar ist.
2: Ein politischer Kreis, der Zugang zu den Hebeln der Staatsmacht hat, um Flächennutzungspläne zu ändern, Genehmigungen zu erteilen und Genossenschaften zu vertreiben. Eine Oligarchie, die nun wieder das kaufen kann, was sie sich zuvor bereits unrechtmäßig angeeignet hatte. Und ausländisches Kapital, das unter dem Deckmantel der Freiheit hereinströmt. Sie alle teilen das Land unter sich auf. Was sie dabei nicht bezahlen, sind die sozialen und ökologischen Kosten. Diese tragen diejenigen, die kein Land mehr haben. Kaffeeanbau, einst, wenn auch unter problematischen Grundbedingungen so wichtig für das Land, gibt es währenddessen immer weniger in El Salvador.
0: Unterdessen versucht Pablo, der Arbeiter auf der Kaffeeplantage, die wir besucht haben, einen Sinn in den Ereignissen in El Salvador zu finden. Er hat mit den neuen Besitzern der Plantage ausgehandelt, dass er einen kleinen Teil der Kaffeeproduktion nach seinem eigenen Rezept rosten darf und verkauft den Kaffee an TouristInnen. Solange die Besitzer der Finca es noch interessant finden, dort Kaffee anbauen zu lassen, kann er damit arbeiten. Er kann nur hoffen, dass dies noch für eine Weile so bleibt.

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2: Amazonia Vox, gegründet von Daniel Nardim in Belém, stärkt amazonische Selbstrepräsentation durch dekolonialen, lösungsorientierten Journalismus. Die Plattform vernetzt JournalistInnen mit über 1200 Mitgliedern von indigenen Gemeinschaften und anderen ForscherInnen und bietet kostenfreie Kurse zu Klimajournalismus, Desinformation und Medienbildung. Gemeinsam mit Schulen fördert sie kritisches Denken und Selbstbewusstsein. Amazonia Vox steht für Kommunikation in, aus und für den Amazonas, die Vielfalt, Wissen und Würde lokaler Gemeinschaften sichtbar macht. Stefan Mohr hat sich das angeschaut.
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4: Heute hören wir Daniel Nardim, den Gründer von Amazonia Vox, einem Medium, das auf den kolonialen Journalismus setzt und die Amazonasregion selbst zu Wort kommen lässt.
5: Mein Name ist Daniel Nardim. Ich bin Journalist, basiert in Belém.
6: Ich heiße Daniel Nardim. Ich bin Journalist

0: und lebe in Belém, der Hauptstadt des Bundesstaats Pará, mitten in der brasilianischen Amazonasregion. Nach über 20 Jahren im klassischen Journalismus, in Redaktionen, im öffentlichen und privaten Sektor, wollte ich etwas Neues schaffen. Etwas, das aktiver und lösungsorientierter ist. So entstand Amazonia Vox.
1: E acredito que seja mais propositivo, que é a Amazonia Vox.
2: Amazonia Vox hat ein klares Ziel: den lokalen Stimmen Gehör verschaffen.
1: O Amazonia Vox, basicamente, tem como trabalho fortalecer o maior protagonismo amazônida nas narrativas.
0: Es geht vor allem darum, dass die Menschen aus der Region selbst die Geschichten über die Amazonasregion erzählen. Oft ist das Wissen darüber, sowohl im Ausland als auch innerhalb Brasiliens, sehr oberflächlich und wird von außen geprägt. Aber seit Jahrzehnten arbeiten traditionelle Gemeinschaften, Universitäten und Forschende daran, eine echte lokale Perspektive sichtbar zu machen. Genau das wollen wir stärken, auf Augenhöhe.
1: E que a gente busca apenas de maneira horizontal fortalecer isso. A gente trabalha muito com o jornalismo.
0: Wir machen lösungsorientierten Journalismus. Klar, es ist wichtig, Missstände aufzudecken. Aber genauso wichtig ist es zu zeigen, dass es lokale Initiativen gibt, die darauf Antworten finden. So zeigen wir, die Lösungen für die Amazonasregion kommen von den Menschen hier selbst, aus den Gemeinden, von Universitäten und lokalen Projekten.
2: Und sie schaffen auch Netzwerke zwischen JournalistInnen und lokalen Quellen.
0: Heute sind auf unserer frei zugänglichen Webseite über 1200 Menschen registriert. Forschende, Indigene und Quilomba-VertreterInnen, Community-VertreterInnen und andere WissensträgerInnen aus der Amazonasregion. Hier kann man nach Themen suchen und direkt diejenigen finden, die das Wissen und die Praxis der Region leben und weitergeben.
2: Ein großes Netzwerk von freien JournalistInnen arbeiten auch mit. Das hilft Amazonia Vox, über die Region hinaus noch bekannter zu werden.
0: Wir haben außerdem rund 800 lokale Medienschaffende registriert. JournalistInnen, FotografInnen, FilmemacherInnen, DesignerInnen, IllustratorInnen. Alle aus der Amazonasregion. So schaffen wir Verbindungen und neue Möglichkeiten für Menschen vor Ort.
3: Como é fazer ciência na Amazônia?
4: Fazer ciência na Amazônia é um ato político de resistência. E, ao mesmo tempo, é uma forma de contribuir para uma ciência mais plural, com diversidade de vozes, de corpos e subjetividades historicamente invisibilizadas.
1: O Amazonia Vox tem ainda também formações gratuitas para esses profissionais de comunicação que estão na região amazônica, tanto na parte mais técnica de produção de conteúdo,
0: wir bieten kostenlose Trainings für lokale Medienschaffende an, sowohl fachlich als auch thematisch, zum Beispiel zu Klimajournalismus oder dem Kampf gegen Desinformation. Außerdem arbeiten wir mit Schulen zusammen, wie in Santa Isabel do Pará. Etwa 40 SchülerInnen pro Jahr prüfen und bearbeiten unsere Artikel vor der Veröffentlichung. Sie erweitern ihr Wissen, gewinnen Selbstvertrauen und tragen die Geschichten in ihre Communities.
1: Reforça a autoestima desses alunos. Nós temos também aumento de audiência hiperlocal, já que esses alunos compartilham com familiares e amigos.
2: 5 Arbeitsbereiche, ein Ziel: die lokale Kommunikation stärken.
1: Em resumo, nós temos essas 5 frentes principais de trabalho, né? O conteúdo de jornalismo de soluções, banco de fontes.
0: Kurz gesagt, wir haben 5 Bereiche: journalistische Inhalte, Quellendatenbank, Freelancer-Datenbank, Medienbildung und kontinuierliche Vorbildung. So stärken wir die Kommunikation aus der Amazonasregion und zeigen der Welt, wie vielfältig, komplex und tiefgehend das Wissen hier ist.
1: E a profundidade do conhecimento que é gerado e produzido aqui na nossa região.
2: Mehr erfahren unter amazoniavox.com. Geschichten direkt aus dem Amazonasgebiet in Brasilien.
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Tja, willkommen zu den Jazz News hier bei Radio Dreieckland. Heute unser Thema, die letzte Sendung in unserer Reihe 100 Jahre Miles Davis. Am 26. Mai 1926 erblickte er das Licht der Welt. Wir besprechen bzw. wir schauen auf die letzten 10 Jahre 1981 bis 1991. Doch was ist nicht alles über Miles Davis geschrieben worden? Hier einige Zuschreibungen: Chamäleon des Jazz, Prince of Darkness, Macho bezogen auf seine Frauengeschichten, Verräter des Jazz. Er war reich, fuhr teure und schnelle Autos und kleidete sich die letzten Jahre wie ein Paradiesvogel. Wahrscheinlich auch, um sich abzuheben von den konservativen Anzugsordnungen der Weißen im Showgeschäft. Er wollte von den Weißen anerkannt werden. Tja, geholfen hat ihm das wenig. Nach 5-jähriger Abwesenheit meldete sich Miles Davis 1981 wieder musikalisch mit einem Album »The Man with the Horns« selbstbewusst zu Wort. Gründe für die lange Abwesenheit waren unter anderem fehlende Akzeptanz seiner Musik, weniger Auftrittsmöglichkeiten. Das Publikum hatte genug von dem Fusion Jazz à la Davis und den Folgegruppen, Pop- und Rockgruppen wie Jefferson Airplane, The Byrds, Grateful Dead bevölkerten die Festivals und Konzertsäle. Der Jazz wurde in eine Nische, in der er sowieso steckte, noch mehr zurückgedrängt. Zitat. Und nicht zu vergessen, Sex und Drogen nahmen den Platz ein, den die Musik in meinem Leben eingenommen hatte. Zitat Ende. So Miles Davis als Rechtfertigung. Wir haben jetzt eben ein Stück gehört von diesem ersten Album 1981, Comeback-Album The Man with a Horn, und zwar das Stück Backseat Betty. Und die Mitspieler waren immer noch unter dem Produzenten Theo Massero. Das war Miles Davis Trompete, Marcus Miller Fender Bass, Bill Evans Sopran Sax, Mike Stern Gitarre, Al Foster Drums und Mino Cinelu an den Percussions. Wir hören jetzt ein Stück, und zwar von dem nächsten originären Album nach The Man with the Horn, und zwar Star People. Und da sind die Mitspieler Mino Cinelu an den Percussions, Bill Evans Sopransaxophon, Al Foster Drums, Marcus Miller Elektrikbass, John Scofield Elektrikgitarre, Mike Stern Elektrikgitarre und Tom Barney am Elektrikbass. Und wir hören das Stück Come Get It und Star People, das Titelstück.

Tja, das war Jean-Pierre vom Live-Album von 1982, We Want Miles, mit einem fulminanten Solo von Mike Stern an der Gitarre. Und jetzt kommt die zwei Titel von Star People, Come Get It und Star People.

Tja, ein schöner Blues. Starpiebel, das Titelstück des gleichnamigen Albums von 1983. Tja, kommen wir nochmal zur ganzen Entstehung des Comebacks. Das Medienecho beim Comeback war groß und die Platte The Man with a Horn verkaufte sich gut. Er nahm wieder stilistische Änderungen vor und reagierte auf die beliebten Rock- und Popgruppen und ihre Fans. Fusion mit Rock, Funk und Pop waren angesagt. Neue Produzenten und Mitspielende und geeignete, flexibel agierende Mitspielende begleiteten die Produktion der letzten 10 Jahre. Am Anfang noch der Produzent Theo Macero, der Derwisch und Innovator mit neuer Technik im Studio, im Zusammenschnippeln der Stücke, wobei mal Joe Savinol sagte, der Keyboarder der Bitches Brew-Ära, er hatte oft seine eigenen Kompositionen nicht mehr wiedererkannt, nachdem Macero sie bearbeitet hatte. Ich meine, nicht immer zum Nachteil des musikalischen Geschehens. Dann

Tja, ein Ausflug in die Pop- und Fusion-, Soul- und Funk-Szene. Ja, on the rest. Im Folgenden, ich muss sagen, 1985 war ein ziemlich ereignisreiches Jahr für Miles Davis. Da war erstmal diese Stücke, die wir eben gehört haben. Dann kam noch Aura, auch von 1985, ein Album, das der dänische Trompeter Palle Mikkelborg für Miles Davis komponiert hat. Und dort lernte er auch die Perkussionistin Marilyn Masur kennen und schätzen. Und John McLaughlin ist hier nochmal bei der Gitarre dabei. Und wir hören das Intro Orange und Blue. Und darauf auch ein Album 1985, sind auch Sessions aus You're Under Arrest. Rubberband heißt es und ist aber erst 1989 erschienen und da hören wir die Titel This Is It und Paradise und Matze. Tja, viel Vergnügen.

Tja, wir sind in der zweiten Stunde. Heute gibt es 2 Stunden Jazz News und unser Thema heute Miles Davis zum 100. Unsere letzte Sendung, die letzten 10 Jahre. Ja, viel Spaß noch.

Miles Davis liebte spanische Themen. Kommen wir zum Jahr 1986 und das Album Tuto. Tuto, Desmond Tutu, südafrikanischer Erzbischof und Bürgerrechtskämpfer. War nicht das erste Statement, politische Statement von Miles Davis im Laufe seiner Karriere. Wir spielen drei Titel, das Titelstück Tuto, Portia und Full Nelson. Und die Besetzung ist diesmal Markus Miller am Bass und an der Bassklarinette, Jason Miles Synthesizer, Omar Hakim Drums, Adam Holzmann Keyboard, George Duke Keyboards und Michel Orbaniak an der elektrischen Violine und er selber natürlich an der Trompete.

Tja, das war Tutto von 1986. Wir kommen in das Jahr 1987 und zu dem Album Siesta. Das ist eine Komposition und Produzent Markus Miller mit Miles Davis zusammen. Ein Soundtrack des Films von Regisseurin Mary Lambert. Eine spanischartige Anmutung vom Sound her und erinnert an Sketches of Spain unter der Ägide von Jill Evans. Und wir hören auch hier zwei Stücke: Lost in Paris, Part 1, Siesta, Kids Kiss und Lost in Madrid, 2. Ja, und dann das Album Amantla von 1989, den Titel Big Time. Und dann sind wir schon beim letzten regulären Album, ist auch ein Soundtrack. Dingo heißt der von 1991 vom Komponisten und Pianisten Michel Legrand. Und Davis spielt da selber mit. Concert on the Runway hören wir dort. Ja, und dann melde ich mich nochmal. Okay.

Tja, Dingo, 1991 war das letzte reguläre Album. Sie hörten das Stück Concert on the Runway, ein Soundtrack unter der Ägide von Michel Legrand, und Davis spielt selber mit, und zwar den Trompeter Billy Cross. Und das haben wir eben seine Stimme gehört, seine heisere Stimme. Ja, als nächstes kam nochmal Dubop von 1992, also nach dem Tode von Miles Davis herausgekommen. Miles Davis ist am 28. September 1991 gestorben. Und das ist eher so eine Resteverwertung mit Jazz und Hip-Hop. Und wir hören dort den Titel Mystery. Und dann gibt's noch Material von Live-Alben, Live at Montreux vom Juli 91, auch die letzten Trompetentakte quasi mit Davis und Quincy Jones, mit dem Jill Evans Orchester und Georg Grunz Konzert Jazzband. Und dann vielleicht zum Schluss, wenn die Zeit noch reicht, Live Around the World. Eine Tournee von 88 bis 90 reichte sie. Aber zum Schluss noch drei Zitate, die seinen Geist und musikalische Entwicklung

charakterisieren. Und zwar das erste Zitat auf die Kritik am Fusionsjazz. Miles Davis Zitat: Für mich sind viele alte Jazzmusiker faule Arschlöcher, die an der Tradition festhalten, weil sie zu bequem sind, was anderes zu probieren. Sie hören auf die Kritiker und sie erzählen ihnen, sie sollen da bleiben, wo sie sind, denn das gefällt denen. Die Kritiker sind genauso faul. Ein weiteres Zitat: Die Fähigkeit, Musiker einzusetzen. Moment, wo haben wir es denn? Ja, hier haben wir es. Zitat: Das war meine Begabung. Verstehst du? Die Fähigkeit, bestimmte Jungs zu finden und damit eine chemische Reaktion in Gang zu setzen, die sich von selbst weiterträgt. Sie spielen zu lassen, was sie können und darüber hinaus. Zitat Miles Davis. Und ein drittes Zitat: Es geht um Stil und Gefühle. Miles Davis, 1989, Zitat: Für mich geht's in der Musik und im Leben nur um Stil. Wenn du reich werden willst, trägst du bestimmte Sachen, ein bestimmtes Paar Schuhe oder ein Hemd oder einen Mantel. Genauso lassen sich durch einen Musikstil bestimmte Gefühle in den Menschen erzeugen. Du spielst einen gewissen Stil und ein entsprechendes Gefühl entsteht. Das ist alles. So Miles Davis. Zum Schluss noch Hinweise zur Literatur zum Thema zu Miles Davis, und zwar die Autobiografie von Miles Davis, erschienen in Hoffmann und Campe, dann Dieter Wiesmüller, Miles Davis Leben, Musik und Schallplatten, dann das neue Buch von Stefan Henz, Miles Davis Sound eines Lebens, sehr zu empfehlen, und die Schweizer Kulturzeitschrift Du, ein Extra über Miles Davis. Und wie immer können Sie die Sendung eine Woche lang in der Mediathek von RDL finden und hören. Die Sendung heißt ja Jazz News. Ja, und durch die Sendung begleitete Sie der Heinz Dillmann. Und jetzt noch Live-Aufnahmen und, wie gesagt, Resteverwertung. Zuerst Resteverwertung, dann die Live-Aufnahmen. Und ich sage Tschüss.

Tja, ein Jahrhunderttalent. Unsere Hommage zum 100. Geburtstag von Miles Davis. Unsere letzte Sendung zum Thema Miles Davis. Es geht demnächst weiter mit John Coltrane, der ebenfalls dieses Jahr 100 geworden wäre. Morgen gibt's wieder Jazz, die Jazz-Matinee, und am nächsten Samstag zur gewohnten Zeit die Jazz-News. Und ich sage Tschüss.

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Herzlich willkommen und einen schönen guten Abend. Und willkommen zum Motown Sound hier bei Radio Dreigland in Freiburg. Wie immer live in Farbe und ziemlich funky, natürlich auch im World Wide Web auf unserer Homepage rdl.de. Ja, Samstagabend, 20 Uhr. Zeit für Meet the Motown Beat, unsere längere Reise durch die Geschichte von Tamla Motown. Ja, und heute gibt's Folge 268. Ja, es ist Herbst geworden. Nicht nur im aktuellen Kalender, auch bei unserer kleinen Sendereihe. Wir sind in den letzten Monaten des Jahres 83. Und es gibt nochmal ordentlich Nachschub in Sachen Funk. Rund um Rick James kommen ein paar schöne Platten auf den Markt. Beispielsweise eine neue erfolgreiche Single der Mary Jane Girls. Das nächste erfolgreiche Album von Bobby Nunn. Und von Rick James persönlich eine seiner besten Maxi-Singles, die nicht so erfolgreich war in den Charts, aber in den Clubs rauf und runter gespielt wurde. Ja, apropos Clubs, es gibt eine neue erfolgreiche Single der Dazzband. Ja, und zum Jahresende gehen wir wieder mal ins Kino. Der nächste Motown-Soundtrack steht in den Läden. Eher unerwartet für das Label. Es ist ein Film mit einer Geschichte von Stephen King. Und die ganz Alten, die werden sich erinnern, es war die Geschichte mit dem kleinen, bösen, roten Auto. Also, all das und vieles mehr. Motown-Klassiker Ende des Jahres 83 hier bei Meet the Motown Beat, Folge 268. Ja, durch die funky Funkstunde für doch heute live im Studio. In den nächsten roundabout 60 Minuten, Michael Jung.

Joint Hörens war der Clubhit Ende des Jahres 83. Rick James war das, die zweite Single aus seinem erfolgreichen Album Cold Blooded, das hieß You Bring the Freak Out. Die Single erreichte die Top 20 der R&B Charts in den USA und wie gesagt, die Maxi-Single, die wir hörten, wurde auch in den Clubs rauf und runter gespielt. Hören wir noch die dritte Single dieses Albums von Rick James, diesmal eher untypisch, das war eine Ballade und zwar im Duett mit einem Altschler aus dem Motown-Studio, nämlich Smokey Robinson. Die beiden zusammen im Studio mit einer Single, die hieß Ebony Eyes. Auch die war recht erfolgreich, erreichte Platz 22 in den Soul-Charts und Platz 43 in den Pop-Charts. Ende des Jahres 83. Smokey Robinson in Duett mit Rick James.

Der 2 Motown Generation vor dem Mikro und ich gebe zu, ich liebe diese Nummer. Ebony Eyes, das war Rick James im Duett mit Smokey Robinson, das Ganze ein Hit Ende des Jahres 83 in den Vereinigten Staaten. Tja, mittlerweile war Rick James ja auch als Produzent sehr populär und erfolgreich. Jetzt kommen die Mary Jane Girls, ihre dritte Single, die seinerzeit erschienen war. Und die waren auch auf der Bühne zu bewundern in diesem Jahr 83 und zwar als Vorgruppe bei der Cold-Blooded Tour von der Stone City Band eben mit Rick James. Und hier kommt diese Single, die Ende des Jahres in die Charts kam. Boys, die Mary Jane Girls.

Tja, erfolgreiche Motown Girl Group Sound der frühen 80er. Also, wenn man so will, die aktuelle Ausgabe des Supremes war das, die Mary Jane Girls. Ihre grandiose Single Boys, ihr dritter Hit in Folge in den Billboard Charts Ende des Jahres 83, ganz weit vorne. Jetzt noch eine Nummer aus dem Umfeld von Rick James, und zwar Bobby Nunn. Der hatte ja bereits eine sehr schöne Solo-EP veröffentlicht. Im Oktober 83 gab es das zweite Album Private Party. Und hier kommt die Titelnummer Bobby Nunn.

Tja, rare Grooves in der heutigen Motown-Folge. Das war Bobby Nunn, die Titelnummer seines zweiten Motown-Albums Private Party. Wie gesagt, im Oktober 83 erschien, nicht ganz so erfolgreich wie gedacht, aber die Platte ist gut anzuhören und sie hatte einen Clubhit inklusive, der Anfang des Jahres 84 in den Billboard-Clubcharts auftauchte und auch in den Clubs rauf und runter gespielt wurde. Hanging Out at the Mall, hier das Ganze. Und wie bei Motown so üblich, war das auch ein Duett mit einem bekannten Motown-Star, nämlich Tata Vega, war hier als Studiogast mit dabei. Also hier nochmal Bobby Nunn, der einst als Keyboarder von Rick James angefangen hatte. Hanging Out at the Mall.

Ay, caramba, das war Bobby Nunn im Duett mit Tata Vega aus seinem Album Private Party, die Nummer Hanging Out at the Mall. Wir bleiben auf den Dancefloors mit einer brandneuen Single der Dazzband. Und das sollte unterm Strich ihre zweiterfolgreichste werden nach Let It Whip im Jahre 82. Die Nummer, die wir gleich hören, hieß Joystick. Da gab es auch ein Album dazu, das ebenfalls Ende des Jahres 83 in die Läden kam. Gibt's dann am nächsten Samstag zu hören hier bei Meet the Bowtown Beat. Hier zunächst die Maxi-Single dieser Nummer, Joystick, die Dazzband.

0: Ja, nach dem erfolgreichen Kloppe der Dance-Band waren das die Commodores, ihre neue Single im November 83, Turn Off the Lights, aus ihrem Album 13. Tja, und Licht aus ist das Stichwort, es geht ins Kino. Der nächste erfolgreiche Motown-Soundtrack stand an und das war ein Film, naja, den man nicht unbedingt erwartet hätte als Soundtrack bei Motown. Das war der neueste Kinoerfolg für Stephen King und zwar ein Film, der am 9. Dezember 83 in den USA Premiere hatte. Und der Hauptdarsteller dieses Films war ein Auto, ein 58er Plymouth Fury, das zu Mordgelüsten kam. Die älteren Hörerinnen und Hörer werden sich erinnern können an diesen Film. Christine hieß der, war sehr erfolgreich und natürlich, weil das Auto aus den 50ern stammte, war auch der Soundtrack gespickt mit Songs aus den 50ern, die erschienen eben auf diesem Motown-Album und auch ein Stückchen vom Originalscore geschrieben. Natürlich von John Carpenter und Alan Howard. Hören wir mal rein in diesen Soundtrack, der im Dezember in die Läden kam. Zuvor das Promo vom Film Christine.
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Musik aus der sehr erfolgreichen Stephen King-Verfilmung Christine. Der kam im Dezember 83 in die Kinos. Das war ein Song aus dem Jahre 54. Johnny Hayes mit seinem Riesenhit Pledging My Love. Das zu finden eben auf diesem Soundtrack bei Motown. Und es war ja bereits in diesem Jahr der zweite Soundtrack mit Oldies nach The Big Chill, der ja auch sehr erfolgreich war. Dort zu finden eher Motown-Tracks, hier natürlich fremde Tracks. Da gab es noch keinen Motown im Jahre 54. Und zuvor gab es dann diesen Score-Track von John Carpenter, nämlich Christine Attacks, und der Soundtrack mit dem Originalscore, den kompletten Score, der erschien dann erst in den 90er Jahren auf dem Paris Sarabande Label, aber das ist wie immer eine andere Geschichte. Jetzt noch ein Track aus diesem Soundtrack bei Motown erschienen, und wer den Film gesehen hat, dem verspreche ich jetzt sehr ungute Gefühle bei dieser Nummer von Thurston Harris, auch das ein Rock'n'Roll-Klassiker, Little Bitty Pretty One, Christine, leg los.

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1: Ja, das war ein Golden Oldie zu finden auf dem Soundtrack zum Film Christine bei Motown, erschienen Ende des Jahres 83. Das war eine Klassiker-Nummer aus den R&B-Zeiten. Thurston Harris und Little Bitty Pretty One. Ja, das war's für heute hier bei Meet the Motown Beat Folge 268. Nächsten Samstag geht's weiter. Dann beginnt für uns das Jahr 1984 und es gibt noch die Reste des Jahres 83 zu hören. Unter anderem das neue Album, wie angekündigt, von der Daz Band. Und noch die letzten Singles des Jahres. Einen habe ich jetzt schon dabei. Ein Mann, der auch nicht mehr so unbedingt auftaucht in den Motown-Annalen. Finnis Henderson, der war 83 dabei mit einem Album und zwei Singles. Und die zweite hören wir jetzt. Die erschien ebenfalls im November des Jahres 83. Lovers hieß das Ganze. Gibt's hier zum Schluss zu hören. 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Wie immer unsere Empfehlung. Unsere Homepage, rdl.de. Im Studio und verantwortlich war hier in der letzten Stunde Michael Jung. Ich wünsche noch einen wunderschönen Samstagabend im September. Und verabschiede mich mit dieser Nummer von Finis Henderson aus seinem Album, das seine Zeit erschienen war. Finis, die Nummer Lovers. In diesem Sinne, bye bye.

Hallo und herzlich willkommen zu einer neuen Folge von Radikal FM. Ihr hört uns über Radio Dreieckland 102,3 Megahertz. Und es ist mal wieder Jenny für euch im Studio, im Home-Studio, im Urlaubsstudio. Und ich habe heute eine Menge Musik dabei, mal wieder. Joni ist nach wie vor auf Festival Season, das heißt, wir werden ihn vermutlich nächsten Monat wieder in der Sendung haben. Deshalb müsst ihr euch dieses Mal mit mir begnügen. Und ich habe richtig viel Musik dabei. Ich war nämlich auf dem Rotterdam Sunsplash, das heißt, das größte europäische Reggae-Festival. Auf dem war ich vor 3 Jahren schon mal, was super, super prägend und einflussreich für mich persönlich war. Das lag auch an der Zeit, in der ich dort war und so. Auf jeden Fall ist es ein Ort, mit dem ich sehr viel Positives verbinde und sehr viel Kraft, die ich da rausgeschöpft habe. Und genau, dieses Jahr war ich wieder dort und ich habe auch großen Spaß gehabt und habe viel, viel, viel Musik mitgebracht. Ich habe sowohl Acts live dort gesehen, als auch viel Shazam, was sonst so lief. Also genau zwischen Konzerten, aber auch Dancehall und Dub Academy, wo auch oder auch verschiedene Essensstände, wo immer wieder Mucke lief. Also es ist quasi ein bunter Blumenstrauß an Rotterdam-inspired Music. Genau, ganz besondere Funde waren da für mich die Twinkle Brothers, sowohl in der Reggae University beim Talk gehört, als auch auf der Bühne live. Super, super berührende Roots Music, die gibt's auch schon seit einer halben Ewigkeit. Also wirklich Foundation. Und das war für mich so eine Überraschung, sage ich mal. Die hatte ich nicht, ich kannte den Namen, aber ich habe mich nie näher mit ihrer Musik beschäftigt. Und hat auf jeden Fall voll reingehauen. Und was ich sagen muss, was mit Abstand mein absolutes Highlight an Auftritten war, war Green Tea Peng. Ich kannte sie vorher schon, ein paar Songs von ihr, aber mir war nicht klar, was für ein absolutes Komplettpaket die Frau ist. Also so eine Granate, Bühnenpräsenz, ihre Band war wirklich top-notch. Also es war großartig. Und sie macht eben eine ganz bunte Mischung aus New Soul, aber mit Dub-Influences, auch ein bisschen Rap-Hip-Hop-Shit kommt da rein. Also es ist so super. Ich will es gar nicht eigentlich runterbrechen in Worten. Ihr werdet es auf jeden Fall hören. Ich habe einige Tunes von ihr dabei. Genau, Omar Perry hat mir auch super gut gefallen. Der Sohn, einer der Söhne von Lee Scratch Perry. Und auch Bushman war für mich eine große ich will nicht sagen Entdeckung, aber doch, also ich kannte auch bei ihm den Namen, er war mir irgendwie immer mal wieder untergekommen, aber ich habe mich nie so bewusst mit seiner Musik beschäftigt. Und Bushman war auch bei der Reggae University im Talk und ich finde gerade auch über dieses Format ist es immer super, ich finde das einen tollen Zugang zu Künstlerinnen und Künstlern. Ich liebe das ja selbst auch, Interviews schauen von Leuten und so ein bisschen die Person hinter der Musik verstehen. Und da hat Bushmans Talk mich auf jeden Fall so neugierig gemacht, dass ich mir auch seinen Auftritt angehört habe und auch viel Musik von ihm eben im Nachgang so für mich entdeckt habe. Richtig, richtig gut, kann ich nur empfehlen. Maccabi war auch dabei, ein sehr sympathischer, auch schon ewig lang aktiver Reggae-Musiker. Hat auch großen Spaß gemacht, seine Show. Proto-J, stabil wie immer, den habe ich tatsächlich vor 3 Jahren auf dem Rotterdam auch schon gesehen. Aber genau, da macht man nie was falsch auf einer Proto-J-Show. Genau, was ihr gerade gehört habt hier zum Reinkommen, ist ein ganz neuer Tune. Der hat eigentlich mit dem Rotterdam gar nichts zu tun, aber den konnte ich euch nicht vorenthalten. Der heißt Send Shots von Rudimental, von Original Coffee und von Winnie. Knaller Kombi. Ich bin ja großer Coffee-Fan und Winnie-Fan bin ich mittlerweile auch. Und Drum-Bass-Fan bin ich so oder so. Das heißt also, es ist eine großartige Kombination. Ich bin gespannt, wie sich Coffee noch weiterhin irgendwie in allen möglichen Genres so verbreiten wird und so ihre Stimme ist so, ja, ich finde sie so versatile und irgendwie so passend zu vielen anderen, nicht nur Reggae, sondern vielen anderen Genres auch, dass ich mich immer freue, wenn ich da so eine geile Mischung irgendwie entdecke. Und genau, Send Shots auf jeden Fall, Party-Hit. trifft meine aktuelle Stimmung total gut. Deswegen, genau, bin ich damit heute eingestiegen. Aber ja, dadurch, dass ich eben alleine im Studio bin, werde ich nicht viel reden, weil alleine reden ist nochmal ein bisschen, ich weiß nicht, kann ich euch noch eine Sprachnachricht schicken? Aber ich finde, im Austausch ist das immer ein bisschen interessanter. Deswegen wird es heute hauptsächlich Musik geben. Ich glaube, ich habe soweit alles gesagt. Ich melde mich später nochmal mit den Ankündigungen zur nächsten Sendung.
Und ansonsten wünsche ich euch erstmal richtig viel Spaß mit meiner diesmonatigen Selection zum Thema Rotterdam Special. Und ja, enjoy. Wir hören uns bald wieder. Die nächsten 2 Stunden seid ihr hier mit mir auf Radikal FM, auf Radio Dreieckland. Und ja, let's go.

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So, herzlich willkommen zurück bei Radikal FM. Ihr hört uns immer noch über Radio Dreieckland 102,3 Megahertz. Und ich freue mich, dass ihr immer noch an den Hörern sitzt, an den Geräten sitzt, wie sagt man, an den Geräten hört, was ich so zu sagen und zu spielen habe. Wir sind jetzt aber tatsächlich am Schluss angekommen. Ich freue mich sehr, dass ihr die letzten 2 Stunden mit mir verbracht habt. Es war, wie gesagt, mein kleines Rotterdam-Special. Rotterdam, Europas größtes Reggae-Festival, auf dem ich dieses Jahr mal wieder eine Woche verbracht habe. Super, super viele neue Eindrücke, viele neue Musik. Falls ihr die Sendung nochmal nachhören wollt, könnt ihr das tun, 7 Tage lang über rdl.de. Ist es möglich, eben die vergangenen Sendungen, übrigens von allen Sendungen, die auf RDL laufen, die nachzuhören. Also von daher feel free. Und ansonsten möchte ich euch entlassen in den Abend und verabschieden. Wir hören uns das nächste Mal wieder am 3. Oktober, Samstag in 4 Wochen. Und dort hoffentlich, denke ich mal, nicht hoffentlich, wahrscheinlich, mit Big News. Es wird sich einiges verändern hier bei Radikal. Nächstes Mal werde ich auch wieder mit Joni im Studio sein. Und ja, stay tuned bis dahin auf jeden Fall. Umbruchszeiten stehen an, so viel kann ich schon mal verraten. Aber genau. Mehr dazu dann am 3. Oktober. Ihr hört uns immer um 21 Uhr, 2 Stunden lang auf Radio Dreieckland. Und jetzt entlasse ich euch noch mit einem Banger in den Feierabend. Welchen nehmen wir? Wieso nicht? Super brand new von Anthony B. Jetski heißt der. Es ist ein bisschen Party-Tune, Dancehall-lastig. Und ist seit erst paar Wochen draußen, glaube ich. Ich mag den voll gerne. Ich mag den Rhythm. Es gibt auch einen geilen Massica-Tune auf den gleichen Rhythm. Den habe ich auch schon gespielt vorhin. Und dementsprechend viel Spaß mit Jetski, Anthony B. Und wir hören uns wieder in 4 Monaten. In 4 Wochen. Ich freue mich auf euch. Stay tuned.

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1: Ja, off we go then, yes indeed. Erstmal einen lieblichen Sonntag allenthalben. Und herzlich willkommen hier bei Radio Dreieckland in Freiburg, wie immer live in Farbe und in Stereo.
2: At this point, we'd like to inform our North American listeners that transmission in the 31-meter band is now available.
1: Ich glaube, diese Aussage hängen wir wie immer den Mantel des Schweigens. Einfacher ist es im World Wide Web auf unserer Homepage ll.de. Ja, willkommen am Sonntag. Zum gepflegten Sonntagabend-Groove hier bei den Permanent Grooves.
3: The socialist countries are convinced any global or regional issue can be resolved.
1: Ja, wir machen jetzt 40 Jahre zurück und die sozialistischen Länder spielen heute wieder keine Rolle. Stattdessen geht's in die britischen Clubcharts im August 86. Sehr spannend zu hören. Gleich gibt's den allerersten britischen House-Hit. Der natürlich von Ian Levine produziert wurde.
4: This program comes to you from the United States of America.
1: Tja, jede Menge Funk und R&B aus den USA ist zu hören. Beispielsweise der nächste Shep Pettibone Remix, diesmal eine schöne Nummer von BB&Q. Und es gibt einen Riesenhit von Mace featuring Frankie Beverly. Und noch ein seltener Gast tritt auf aus den 60ern, Georgie Fame.
5: I like the American sense of humor. Maybe the American lunar expedition didn't leave Hollywood at all.
1: Ja, heute gilt natürlich unser Lieblingsmotto: Kampf den Verschwörungstheoretikerinnen. Und deswegen immer nur die nackten Fakten. Beispielsweise auch die meistgespielte Maxi in den Gay Clubs in den High Energy Charts. Das war eine Nummer von E.G. Daily.
3: So we continue our program from Radio Moscow World Service with
6: pop music to take us to the next musical.
1: Ja, Popmusik, so musste man das mittlerweile nennen. Ende der 80er Jahre. Funk, Rhythm and Blues und House aus den britischen Clubcharts. Das Beste aus dem August 86 hier bei den Permanent Grooves. Und an den Turntables begrüßt Sie in der nächsten Stunde hier im Studio Michael Jung.

Tja, Chicago is the place for you. Allerdings kam diese Nummer aus London. Es war vielleicht die historischste Nummer im Herbst 1986 in Großbritannien. Das hier ist die erste richtige britische House-Single, die Erfolg hatte in den Clubcharts. Vor genau 40 Jahren, Ende August des Jahres 86, auch in den Gay-Clubs, in den High-Energy-Charts war das ganz oben. Das Ganze ist eine Produktion von Ian Levin, der mittlerweile der wichtigste Produzent in Großbritannien war, was Dancefloor-Smashes anbelangte. Und die Geschichte dieser Gruppe Midnight Sunrise, typisch für die Tanzmusik in Großbritannien Ende der 80er. Das Ganze eine uralt Disco-Gruppe, die bereits in den 60ern gegründet wurde, dann in den 70ern ja ab und zu Platten gemacht hat und dann gab es keine Erfolge mehr. Aber Ian Levin hat darauf zurückgegriffen und hat diese Nummer produziert, die ganz klar aber beeinflusst war von Fairleigh Jackmaster Funk. Sein Hit Love Can Turn Around war ja so etwas wie der Auslösemoment in Großbritannien für die richtige drastische Entwicklung der Tanzmusik. Ende der 80er Jahre werden wir hören, hier spätestens im nächsten Jahr bei den Permanent Grooves, wie sich das dann entwickeln sollte. Bleiben wir bei Ian Levin. Noch eine Nummer aus den Gay Clubs, aus den High Energy Charts. Croisette, eine britische Studioband. Auch die waren bereits in den 70ern aktiv. Hier ihre neueste Hitsingle, die in dieser Woche auf Platz 3 in den High Energy Listen zu finden war. Landslide. Hier kommt die Gruppe Croisette.

Tja, weitere Clubhead aus dem heißen August 86, zwar die Gruppe Crosshead aus Großbritannien mit ihrer Nummer Landslide. Das war ein Hit aus den High Energy Charts, jetzt ein Blick in die Club Charts, also die offiziellen Disco-Playlists der DJs. Und dann kommt jetzt eine weitere britische Band, die aus dem Nordwesten Londons kam, bereits 1981 gegründet. Gruppe hieß Zeus mit Z ganz vorne und ihre größte Hitsingle, die war eben ebenfalls im Sommer 86, hieß Every One a Winner. Hier hören die Maxi-Version von Zeus, Platz 10 in den Club Charts in dieser Woche vor 40 Jahren.

Na, ich würde mal sagen, einer dieser Clubhits aus den 80ern, den wir heute nicht mehr hören, nur noch hier bei den Permanent Grooves bei Radio Dreieckland in Freiburg. Das war die Gruppe Choose Everyone a Winner. Wir hörten die lange Maxi-Version. Jetzt zwei Platten aus den USA. Die erste, die stammt von der BB&Q Band. Das ist auch so eine Post-Disco-Studio-Produktion, die 1979 in New York City gegründet wurde. Der Name BB&Q, das bezieht sich auf die Herkunftsviertel der Musiker und Sänger, die bei dieser Gruppe zu hören waren, nämlich aus Brooklyn, Bronx und Queens. Das Ganze war ein Projekt von Jacques Fred Petrus, ein sehr interessanter Mann, der 1987 ermordet wurde auf Guadeloupe. Das ist eine filmreife Geschichte, die ich jetzt nicht erzählen kann. Das würde den Rahmen dieser Sendung sprengen. Vielleicht wird es mal verfilmt irgendwann, die Geschichte dieses Produzenten Petrus. Er hatte einige Bands am Laufen und die erfolgreichste Mitte der 80er war eben diese BB&Q Band. Und wir hören jetzt ihre aktuelle Single, die ebenfalls in der Top 10 der Clubcharts zu finden war. Diesmal in der Version eines Remixes von Shep Pettibone. I'm a Dreamer hieß das Ganze, die BB&Q Band.

Tja, das, was man gemeinhin einen gelungenen Sommerhit nennen kann. Das war Mondo Cane featuring Georgie Fame, ihre Nummer New York Afternoon aus den Top 10 der britischen Clubcharts in dieser Woche vor genau 40 Jahren. Ja, und wie versprochen gibt es jetzt noch die Nummer 1 der High Energy Charts in den Gay Clubs. Und damit ist dann der August zu Ende. Die nächste Folge gibt es dann in 4 Wochen, dann sind wir im September angelangt. Und da gibt es durchaus spannende und wichtige Platten zu hören, die seinerzeit in den Clubs die Leute zum Tanzen brachten. Um das mal so auszudrücken. Ja, zum Schluss die Nummer 1 der High Energy Charts, wie angekündigt und versprochen. Es war eine sehr interessante Nummer von Elizabeth Ann Goodman. Die kannte man aber unter ihrem Künstlernamen E.G. Davy, eigentlich ein Fernseh- und Filmstar. Und die Nummer, die wir gleich hören, entstand zunächst 1984 für einen Kinofilm in den USA, der hieß Thief of Hearts. Und geschrieben hat es ein bundesdeutscher Filmkomponist, nämlich Harold Faltermeier, der ja auch für einige andere Filme seinerzeit sehr erfolgreich war, mit den 80er. Und die neue Version, die wurde produziert von John Jellyby Benitez und Stephen Bray. Das waren die Leute, die seinerzeit auch Madonna unter ihren Fittichen hatten. Das Ganze hieß Love in the Shadows. Und wie gesagt, einer der Sommerhits in den Gay Clubs, in den High Energy Charts. Nummer 1 in der letzten Augustwoche 86. Aber gleich die lange Remix-Version. Und das war's dann auch gleich hier bei den Permanent Waves. Wie gesagt, die Permanent Grooves, wollte ich sagen. Wie gesagt, die nächste Folge dann im September. Selbe Welle, selbe Stelle. Und alle Infos gibt's natürlich wie immer im World Wide Web auf unserer Homepage rdl.de. Dann kann man das hier auch eine Woche lang nachhören, downloaden oder auch gerne mal weiterempfehlen. Im Studio und verantwortlich war hier in der letzten Stunde Michael Jung. Ich sag mal vielen, vielen, vielen Dank fürs Zuhören. Ich wünsche noch einen entspannten Sonntagabend. Und als kleine Maxi mit auf dem Weg hier, die Nummer 1 der High Energy Charts vor genau 40 Jahren. E.G. Daily. Love in the Shadows. In diesem Sinne, bye bye.